Wenn Sie möchten, dürfen Sie jetzt mitbeten. Vater unser im Himmel, geheiligt werde dein Name. Dein Reich komme, dein Wille geschehe, wie im Himmel, so auf Erden. Unser tägliches Brot gib uns heute und vergib uns unsere Schuld, wie auch wir vergeben unseren Schuldigern. Und führe uns nicht in Versuchung, sondern erlöse uns von dem Bösen. Denn dein ist das Reich und die Kraft und die Herrlichkeit in Ewigkeit. Amen.

Wenn Sie möchten, dürfen Sie jetzt mitbeten. Vater unser im Himmel, geheiligt werde dein Name. Dein Reich komme, dein Wille geschehe, wie im Himmel, so auf Erden. Unser tägliches Brot gib uns heute und vergib uns unsere Schuld, wie auch wir vergeben unseren Schuldigern. Und führe uns nicht in Versuchung, sondern erlöse uns von dem Bösen. Denn dein ist das Reich und die Kraft und die Herrlichkeit in Ewigkeit. Amen.

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1: Im Studio Sönke Röhling. Schönen guten Morgen. Deutschland rutscht im internationalen Bildungsvergleich weiter ab. In der aktuellen PISA-Studie haben die Schüler so schlecht abgeschnitten wie noch nie. Die Bild berichtet vorab von der Studie, die heute vorgestellt wird, Fabian Hoffmann.
2: Ja, und sie zeigt, die 15-Jährigen können immer schlechter lesen und rechnen und auch in Naturwissenschaften geht's abwärts. In allen getesteten Bereichen kommt Deutschland nur noch auf durchschnittliche Werte. Die internationale PISA-Studie wird alle 3 Jahre erstellt. Getestet werden grundlegende Fähigkeiten in Lesen, Mathe und Naturwissenschaften. Da geht's auch darum, Wissen anzuwenden und Zusammenhänge zu erkennen. In Deutschland haben dieses Mal rund 6.700 Schüler mitgemacht.
1: Wirtschaftsverbände schlagen nach der Sachsen-Anhalt-Wahl Alarm. Sie befürchten, dass eine AfD-geführte Regierung den Fachkräftemangel weiter verschärfen könnte, weil Beschäftigte aus dem Ausland künftig eventuell einen Bogen um Deutschland machen. Dabei sind viele Firmen auf sie angewiesen, gerade in Sachsen-Anhalt, wo das Durchschnittsalter der Bevölkerung mit am höchsten ist. Sascha Gläser von der IHK Halle Dessau sagt am 1.
3: Und wenn wir auf das Thema Demografie schauen, brauchen wir unbedingt ausländische Fachkräfte in den Unternehmen. Aber wir brauchen noch mehr. Wir brauchen auch ausländische Investoren, die weiter hier nach Sachsen-Anhalt kommen, die hier willkommen sein müssen.
1: Die Serie an Fällen von Stromsabotage geht weiter. In NRW wurden bei einem Kraftwerk nahe Aachen neue Abschussvorrichtungen entdeckt, außerdem weitere in Sachsen. Nach einem 48-jährigen Verdächtigen wird weiter gefahndet. Er soll einige der Taten in Bekennerschreiben zugegeben haben. Im Bundestag startet heute die Haushaltswoche. Finanzminister Klingbeil stellt seinen Etatentwurf fürs nächste Jahr vor, mit einer geplanten Neuverschuldung von 119 Milliarden Euro. Außerdem werden 2 neue Bundesminister vereidigt. Steffen Bilger übernimmt das Verkehrs- und Carsten Lindemann das Gesundheitsministerium. Viele Deutsche stehen der digitalen Brieftasche skeptisch gegenüber, das zeigt eine neue Umfrage. Die größten Sorgen? Hacking, Datendiebstahl und staatliche Überwachung. In der EU-weiten Wallet soll man spätestens Ende des Jahres Führerschein oder Krankenkassenkarte digital hinterlegen können.
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4: Mit KI-Support. Mehr Wolken gibt es heute Morgen vor allem im Westen. Ab und zu kann auch mal etwas Regen dabei sein. Später bleibt es insgesamt ziemlich wechselhaft. Nachmittags kommt vereinzelt wieder Regen runter und zum Abend sind in der Osthälfte auch Schauer und Gewitter möglich, teils kräftig mit Sturmböen. Dazu liegen die Höchstwerte bei 24 bis 33 Grad. Morgen dann deutlich kühler, maximal 22 Grad.

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1: Lieber Hörer, bei vielen großen Gebäuden kann man beobachten, dass der gesamte Bau auf einer großen Säule ruht. Auch in manchen alten Kirchen kann man das entdecken. Nehme man die tragende Säule heraus, dann würde das Gebäude in sich zusammenstürzen. Einer solchen tragenden Säule ist die Gottestat am Ostermorgen zu vergleichen. Gott hat Christus von den Toten auferweckt. Darauf ruht unser christlicher Glaube. Der Apostel Paulus hat in dem bekannten großen 15. Kapitel des 1. Korintherbriefes darauf aufgebaut. In Vers 14 sagt er: Ist aber Christus nicht auferstanden, so ist unsere Predigt vergeblich, so ist auch euer Glaube vergeblich. Dann kommt es durch Christus zu keiner Vergebung und Erneuerung in unserem Leben. Die Auferweckung Jesu Christi ist die Säule, die unseren Glauben trägt. Von diesem Punkt aus entfaltet sich auch unser Bekenntnis zu Gott, dem Schöpfer und zum Heiligen Geist. Gott hat Jesus Christus von den Toten auferweckt. Glaubst du das, lieber Hörer? Es ist in Gottes Namen und in seiner Vollmacht einer aus dem Gefängnis des Todes ausgestiegen. Jetzt können alle, die daran glauben, bekennen: Jesus lebt, mit ihm auch ich. Tod, wo sind nun deine Schrecken? Der Apostel Paulus greift die Auferweckung Jesu und auch das Auferwecktwerden der Wiedergeborenen, der Gläubigen, auf. Mit großem Nachdruck bindet er die beiden Ereignisse zusammen und begründet von hier aus den Glauben und das Leben des Christen. Die Gottestat der Auferweckung des Sohnes Gottes hat weitreichende Folgen für alle Menschen zu allen Zeiten. Denn am Ostermorgen ist die Wende der Welt geschehen. Bis heute haben sich viele Menschen gefunden, die das, was Gott an Ostern getan hat, in Frage stellen. Unter den Gebildeten und Ungebildeten, überall auf der Welt gibt es Menschen, die diese Botschaft ablehnen. Eine Kirche, der man die tragende Säule wegnimmt, stürzt zusammen. Deswegen begründet der Apostel diese Botschaft. Erstens: Ist Christus nicht auferstanden, dann ist die christliche Verkündigung ein leeres Gerede. Alles bleibt dann leer und nichtig. Unsere Predigten, jedes Wort am Grab, alles, was wir in der Seelsorge sagen, bei den Kindern und jungen Leuten, alles ist leer und vergeblich. Fromme Vertröstung, mehr nicht. Die Menschen werden nicht vom Wort Gottes getroffen und ihr Leben von Grund auf verwandelt und auf ein neues Fundament gestellt. Ohne die Predigt vom auferstandenen Christus wäre das Wort der Predigt vielleicht ein interessantes, aber kein glaubensweckendes Wort. Es wäre keine frohe Botschaft, sondern bliebe Menschenweisheit. Paulus sagt, wir wären dann falsche Zeugen. Das ist eine ernste Anfrage an alle, die Prediger des Evangeliums sind. Sind wir wirklich von ganzem Herzen Boten des auferstandenen Christus, die das weitergeben, was Gott durch Jesus Christus zu unserem Heil getan hat? An uns alle ergeht die Frage, ob wir Zeugen der Lebensmacht des Auferstandenen sind oder bringen wir den Menschen nur Illusionen? Zweitens, ist Christus nicht auferstanden, dann greift der Glaube der Christen ins Nichts. Zweimal betont hier der Apostel, ist aber Christus nicht auferstanden, so ist auch euer Glaube vergeblich nichtig. Der Glaube ist mehr als Tradition. Er ist eine lebendige, personale Beziehung. Es geht nicht bei dem Glauben um hohe oder tiefe Gedanken, sondern um das persönliche Verbundensein mit dem auferstandenen Christus. Das Bleiben in ihm, bei seinem Wort, bei seinem Mahl, bei seiner Gemeinde. Jesus ist lebendig. Der Glaube an einen Toten ist sinnlos, weil er gegenstandslos ist. Wenn Jesus nicht auferstanden wäre, dann wäre dem Glauben, wie die Bibel ihn versteht, der Boden entzogen. Es gäbe keine Lebensgemeinschaft mit Christus, kein Reden mit ihm im Gebet, keine Kraft im Leiden, keine Hoffnung im Gebet. Ein solcher Glaube wäre dann nichts, wofür es sich zu leben, zu leiden und zu sterben lohnte. Es wäre das, was Karl Marx ihm einmal angedichtet hat, Opium für das Volk. Sand in den Augen der Naiven, Vertröstung für solche, die ohne Narkotika nicht leben können. Drittens, ist Christus nicht auferstanden, dann herrscht die Sünde ungebrochen, so sagt Paulus in Vers 17. Ist aber Christus nicht auferstanden, so seid ihr noch in euren Sünden, so sind auch die, die in Christus entschlafen sind, verloren. Hier trifft der Apostel auf den Nerv der Sache. Mit herkömmlichen Waffen stehen wir dann der Sünde gegenüber auf verlorenem Posten. Ohne die Auferstehung des für unsere Schuld gekreuzigten Jesus Christus gäbe es kein lösendes Wort gegenüber den Lasten der Vergangenheit, keine Freiheit von den Bindungen, die auf unserem Leben liegen. Es gäbe keine Hoffnung auf Lösung und Veränderung bei Süchtigen und Gebundenen. Sie müssten sich damit abfinden, dass eben doch alles beim Alten bliebe. Nein, das müssen wir nicht. Am Kreuz seines Sohnes hat der zürnende Gott sein Nein zu unserer Sünde gesprochen. Als der gnädige Gott hat er am Ostermorgen diesem Nein sein Ja hinzugefügt. Das Ja zu einem Leben in der Kraft des Auferstandenen. Zum Zeichen hat er seinen Sohn auferweckt. Er allein hat die Macht, der Sünde entgegenzutreten, ihre Gewalt zu bannen. Nun bietet der auferstandene Gekreuzigte uns allen ein neues Leben an, das Leben an seiner Seite, ein Leben, das über den Tod hinaus Bestand hat, das ewige Leben. Wer sich in den Wirkungskreis des gekreuzigten und auferstandenen Christus hineinziehen und von seinen Lebenskräften anstecken lässt, kann zu einem Hort der Hoffnung und zu einem Werkzeug des Friedens werden in einer Welt, in der die Hoffnungslosigkeit zum Zeichen unserer Zeit geworden ist. Wer dieses Angebot aber ausschlägt, den zählt der Apostel zu den Elendesten unter allen Menschen, Vers 19, zu denen, die man im Grunde nur bedauern kann. Liebe Hörer, an uns alle ergeht jetzt die Frage, lassen wir das Zeugnis von der Auferstehung Jesu Christi gelten und gründen auf diesen Pfeiler unseren Glauben und unser Leben? Oder wehren wir uns gegen diese Botschaft und nehmen damit dem Evangelium von Jesus Christus seinen Kern? An dieser Frage entscheidet sich unser Leben, das Zeitliche und das Ewige. Gott sei Dank für seinen Sieg an Ostern, für seinen Sieg über meine Lebensangst und Todesfurcht, für seinen Sieg über meine Sorge und Hoffnungslosigkeit. Auch wenn weiterhin gestorben wird in dieser Welt, auch wenn unser eigenes irdisches Leben früher oder später dem Tod anheimfällt, seit der Auferweckung Jesu Christi wissen wir, dass es ein unzerstörbares Leben gibt, das kein Tod vernichten kann. Wer den Sohn hat, der hat das Leben. Der kann mitten in den Wirren der Welt zuversichtlich leben und getröstet werden, denn er lebt und stirbt seinem Herrn entgegen. Leben wir, so leben wir dem Herrn. Sterben wir, so sterben wir dem Herrn. Darum, ob wir nun leben oder sterben, gehören wir dem Herrn. Gott sei Dank.

Liebe Zuhörer, das Christentum steht oder fällt mit der leibhaftigen Auferstehung Jesu Christi aus den Toten. Wenn er nicht mehr ist als eine Handvoll Staub und Knochen irgendwo in Israels Boden, dann kann sich der christliche Glaube gleich mit beerdigen lassen. Kein Wunder also, dass die Auferstehung immer schon von Kritikern und Skeptikern angegriffen wurde. 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Ich wünsche Ihnen Gottes reichen Segen und seine Bewahrung in allen Situationen Ihres Lebens.

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1: Im Studio Sönke Röhling. Schönen guten Morgen. Deutschland rutscht im internationalen Bildungsvergleich weiter ab. In der aktuellen PISA-Studie haben die Schüler so schlecht abgeschnitten wie noch nie. Die Bild berichtet vorab von der Studie, die heute vorgestellt wird, Fabian Hoffmann.
2: Ja, und sie zeigt, die 15-Jährigen können immer schlechter lesen und rechnen und auch in Naturwissenschaften geht's abwärts. In allen getesteten Bereichen kommt Deutschland nur noch auf durchschnittliche Werte. Die internationale PISA-Studie wird alle 3 Jahre erstellt. Getestet werden grundlegende Fähigkeiten in Lesen, Mathe und Naturwissenschaften. Da geht's auch darum, Wissen anzuwenden und Zusammenhänge zu erkennen. In Deutschland haben dieses Mal rund 6.700 Schüler mitgemacht.
1: Wirtschaftsverbände schlagen nach der Sachsen-Anhalt-Wahl Alarm. Sie befürchten, dass eine AfD-geführte Regierung den Fachkräftemangel weiter verschärfen könnte, weil Beschäftigte aus dem Ausland künftig eventuell einen Bogen um Deutschland machen. Dabei sind viele Firmen auf sie angewiesen, gerade in Sachsen-Anhalt, wo das Durchschnittsalter der Bevölkerung mit am höchsten ist. Sascha Gläser von der IHK Halle Dessau sagt am 1.
3: Und wenn wir auf das Thema Demografie schauen, brauchen wir unbedingt ausländische Fachkräfte in den Unternehmen. Aber wir brauchen noch mehr. Wir brauchen auch ausländische Investoren, die weiter hier nach Sachsen-Anhalt kommen, die hier willkommen sein müssen.
1: Die Serie an Fällen von Stromsabotage geht weiter. In NRW wurden bei einem Kraftwerk nahe Aachen neue Abschussvorrichtungen entdeckt, außerdem weitere in Sachsen. Nach einem 48-jährigen Verdächtigen wird weiter gefahndet. Er soll einige der Taten in Bekennerschreiben zugegeben haben. Im Bundestag startet heute die Haushaltswoche.

Westhälfte auch Schauer und Gewitter möglich, teils kräftig mit Sturmböen. Dazu liegen die Höchstwerte bei 24 bis 33 Grad. Morgen dann deutlich kühler, maximal 22 Grad.

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1: Zeichen der Zeit. Abfall vom Glauben. Liebe Hörer, wenn wir heute vom christlichen Glauben sprechen, können wir die Tatsache nicht leugnen, dass wir uns in einem sehr hart umkämpften Frontabschnitt befinden. Der Abfall vom Glauben gehört zu den Zeichen der Endzeit. Viele Menschen, auch Wiedergeborene, sind in einer Glaubenskrise. Was ein Christ glaubt, wird heute hinterfragt und in Zweifel gezogen. Unser Christsein befindet sich zweifellos in einer Spannung zwischen kirchlicher Tradition einerseits und den Einwirkungen einer Theologie des Modernismus, der an die Grundlage, an die Substanz der christlichen Gemeinde rührt. Ebenso ist es mit der Bibel als der schriftlich festgelegten Offenbarung Gottes. Immer wieder ist dieses Wort in den verschiedenen Zeitepochen, besonders aber heute, harter Kritik ausgesetzt gewesen. Die Menschen machten mit der Bibel bis heute, was sie wollten. Und wir staunen, dass Gott das zulässt. Wir sollen und brauchen nicht Gottes Rechtsanwälte und Verteidigungsredner zu sein. Aber das ist unser Auftrag als Jünger Jesu, dass wir uns von der Bibel her mit den Strömungen unserer Zeit auseinandersetzen und uns gültige Antworten aus der Bibel holen. Ich möchte jetzt aus der Vielzahl der heute gängigen Standpunkte einige herausgreifen. Es ist, so wird gesagt, unzumutbar, dass der christliche Glaube in unserer sogenannten pluralistischen Gesellschaft einen Absolutheitsanspruch auf Wahrheit erheben könne. Wer heute noch von festen Normen redet und noch an ewig gültige Normen glaubt, läuft Gefahr, nicht mehr ernst genommen oder gar verlacht zu werden. Die Folge ist eine zunehmende Verunsicherung, große Angst. Was gilt denn heute noch? So hören wir es in den Gesprächen. Große Haltlosigkeit ist ein typisches Kennzeichen von unserer Existenz heute. Auch viele Christen sind oder wirken unsicher. Dabei suchen die Menschen nach festen Normen, gültigen Werten. Heute geht es um die Entthronisierung Gottes. Es wird Gott das Personsein abgesprochen. Gott ist nur eine Chiffre, ein Vorgang. Gott ist nur die Tiefe des Seins. Er ist nur das Ereignis in der Mitmenschlichkeit. Gott, der Schöpfer, Herr und Vater, wird zerstört, ausgeklammert. Die Folge ist die Gott-ist-tot-Theologie. Das Zweite ergibt sich als logische Konsequenz, die Intronisierung des Menschen. Der Mensch wird zum Maßstab allen Erkennens gemacht mit seiner Vernunft. Es folgt die Überbewertung der Vernunft. Ein drittes Merkmal kommt hinzu, die Säkularisierung, die Verweltlichung. Keine Normen der Bibel gelten mehr. Keine Maßstäbe sind verbindlich. Man muss sich stattdessen fragen, ist die Gemeinde Jesu in der Welt oder ist die Welt in der Gemeinde? Der Relativismus kommt hinzu. Es ist die besondere Gefahr heute, dass alles in Frage gestellt wird. Alles wird verharmlost. Keine Normen mehr. So behaupten die modernen Theologen, dass Jesus nicht der Erlöser war, sondern lediglich ein Erlösungsbewusstsein hatte. wenn biblische Wahrheiten eingebracht werden in eine Diskussion in der Gemeinde, werden sie abgetan, weil man heute nicht mehr damit arbeiten kann und will. Der Absolutheitsanspruch Jesu wird aufgehoben. Wer noch heute davon Zeugnis gibt und daran glaubt, dass das Heil nur in Jesus Christus besteht, wird als pietistisch abgetan, als verklemmt bezeichnet. Man geht sogar noch einen Schritt weiter. Solche Menschen werden als militante Fundamentalisten bezeichnet und als solche ausgegrenzt. Bleiben wir doch alle, liebe Hörer, bei der biblischen Wahrheit. Wenn Jesus in Johannes 14,6 sagt, ich bin der Weg, die Wahrheit und das Leben. Niemand kommt zum Vater, denn durch mich. Er ist nicht nur ein Weg neben vielen. Hinzu kommt heute im verstärkten Maße der Abfall von der Wahrheit. Immer wieder macht sich hier die Ursünde breit. Sollte Gott gesagt haben? Ist das wirklich wahr? Jesus hat in seiner bekannten Ölbergrede in Matthäus 24 auf die Zeichen hingewiesen, die seinem Kommen vorausgehen werden. Er sagt dort auch, dass die Wahrheit sterben wird. Immer wieder sagt er, dass falsche Propheten kommen, die die Auserwählten verführen werden. Die tiefste Tragik ist, dass in unserer Welt, die vergehen wird nach Jesu Wort, auch die Wahrheit verdunkelt wird. Verführer treten auf, falsche Propheten, die die Wahrheit pervertieren. Dann werden die Menschen in falsche Richtungen geschickt. Seht zu, dass euch niemand verführe. So spricht uns jetzt Jesus Christus an. Heute sind es viele schwarmgeistige Bewegungen, Verführungen, Verkürzung des Evangeliums, in denen man einfach Teil- oder Spezialwahrheiten herausgreift und diese allein auf den Leuchter stellt, als maßgebende Wahrheit. Es geht dann um Christus und. Dann kann man hinzusetzen, was einem beliebt. Heute stellt man in vielen Gemeinden seine eigenen Visionen und Gesichte über das Wort Gottes. Das darf nicht geschehen. Der Glaube kommt allein aus der Predigt, nicht durch meine Erfahrungen. In allen unseren Kirchen und Gemeinden beobachten wir heute eine zunehmende Unrast und Betriebsamkeit. Viele neue Aktionen werden gestartet. Oft bleibt dann für die Verkündigung des Wortes Gottes nur noch wenig Zeit. Es wird an den Rand gedrängt. Wir müssen uns fragen lassen, ob das, was herauskommt, auch Frucht für das Reich Gottes ist. Es geht um das Wachsen unserer Gemeindeglieder und der Gemeinde. Bei allem Tun geht es darum, dass wir Gott die Ehre geben. Bei allen den hier geschilderten Verkehrungen des Evangeliums, es könnten noch andere Symptome aufgezählt werden, geht es nicht nur um menschliche Irrtümer, sondern um Auswirkungen einer geistigen Hintergründigkeit. Hier bricht zweifellos eine ganz andere Dimension ein, die wieder göttliche und antichristliche Züge trägt. Diese Wirklichkeit kann nicht einfach weggewischt werden. Im Neuen Testament wird uns gesagt, der Sohn Gottes sei dazu gekommen, um die Werke des Teufels zu zerstören. Die Bibel sagt uns, dass es einen Teufel gibt, nicht irgendein Pietist. Somit gibt es auch den Machtbereich der Dämonie. An vielen Stellen der Bibel wird uns berichtet von bösen Tagen, wo die Verführung immer schlimmer wird. Es wird uns auch viele Male im Neuen Testament berichtet, dass Jesus Christus wiederkommen wird in großer Kraft und Herrlichkeit. Sind wir bereit für dieses Erscheinen? Lieber Hörer, Jesus Christus ist die zentrale Mitte unseres Glaubens. Das haben wir bezeugt und wollen wir bezeugen und auch bekennen, dass allein Jesus, der Sohn des lebendigen Gottes, der Herr ist und ihm alle Gewalt vom Vater übergeben ist. Leben wir alle in seinem Herrschaftsbereich? Kann uns Gott die Vollmacht des Heiligen Geistes zum wirksamen Dienst und Zeugnis anvertrauen? Christlicher Glaube im dämonischen Gefälle der Endzeit. Wir wollen die Augen nie verschließen vor den Fakten, die wirklich alarmierend sind. Aber wir wollen Menschen sein, die vor lauter Zeit- und Weltgeschichte die Geschichte des lebendigen Gottes nie übersehen. Gott macht auch heute Geschichte. Und dort, wo Menschen mit der realen Kraft des Wortes Gottes und mit der Gegenwart Jesu ganz konkret rechnen, erfahren sie christlichen Glauben, Wegweisung und Durchhilfe. Nicht als eine Summe von dogmatischen Lehrsätzen, sondern die Botschaft des Evangeliums, Dynamit Gottes, Kraft Gottes, die alle Glaubenden rettet. Wir stehen als seine Kinder auf der Seite des Siegers.

0: Liebe Zuhörer, kennen Sie die Bibel? Wann haben Sie zum letzten Mal in der Bibel gelesen? Oft rede ich mit Menschen und stelle fest, dass sie während ihrer Schulzeit zum letzten Mal die Bibel aufgeschlagen haben. Das ist schade, wo doch alle Welt davon redet, dass man gut informiert sein muss. Besonders wenn es um so zentrale Fragen geht wie, wo komme ich her, wozu lebe ich und wohin gehe ich nach dem Tod? Lassen Sie sich nicht mit vagen Aussagen abspeisen, sondern informieren Sie sich aus erster Hand. 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Dort können Sie viel über Jesus Christus lesen und über das, was er Ihnen schenken will. Dort lesen Sie unter anderem im Kapitel 3, Vers 16, denn so hat Gott die Welt geliebt, dass er seinen eingeborenen Sohn gab, damit jeder, der an ihn glaubt, nicht verloren geht, sondern ewiges Leben hat. 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Ich wünsche Ihnen von Herzen den Frieden Gottes und seine Bewahrung in allen Situationen Ihres Lebens.
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2: Im Studio Sönke Röhling. Schönen guten Morgen. Deutschlands Schülerinnen und Schüler schneiden im PISA-Test so schlecht ab wie noch nie. Die 15-Jährigen können immer schlechter lesen und rechnen. Und auch in Naturwissenschaften geht's abwärts. In allen getesteten Bereichen kommt Deutschland nur noch auf durchschnittliche Werte. Die Bild berichtet vorab über die Studie, die heute vorgestellt wird. Die internationale PISA-Studie wird alle 3 Jahre erstellt. Nach der Wahl in Sachsen-Anhalt warnen Wirtschaftsverbände vor einer AfD-geführten Regierung. Ihrer Meinung nach dürfte sich etwa der Fachkräftemangel verschärfen. André Glatzel.
3: Der Handelsverband befürchtet, dass Fachkräfte aus dem Ausland künftig einen Bogen um Deutschland machen. Das sei ein Problem, weil der Einzelhandel auf sie angewiesen ist, um den Personalbedarf überhaupt zu decken. Ähnlich sieht es der Maschinenbauerverband VDMA. Schon jetzt würden sich in Sachsen-Anhalt frei werdende Stellen kaum noch besetzen lassen. Und der Bundesverband Erneuerbare Energien warnt, wer die Energiewende ausbremst, riskiere Arbeitsplätze und Investitionen.
2: Im Bundestag startet heute die Haushaltswoche. Finanzminister Klingbeil stellt seinen Etatentwurf fürs nächste Jahr vor, mit einer geplanten Neuverschuldung von 119 Milliarden Euro. Außerdem werden 2 neue Bundesminister vereidigt. Steffen Bilger übernimmt das Verkehrs- und Carsten Lindemann das Gesundheitsministerium. Russland schließt alle Goethe-Institute und auch das deutsche Generalkonsulat in St. Petersburg muss dicht machen. Der Kreml reagiert damit auf die Schließung des Russlandhauses in Berlin. Das hatte die Bundesregierung angeordnet. Sie macht Russland für den versuchten Drohnenanschlag am Leipziger Flughafen verantwortlich. Ungewöhnlicher Protest in Warschau. Dort sind rund 30 Roboter vor dem polnischen Digitalministerium auf die Straße gegangen und haben eine Regulierung für künstliche Intelligenz gefordert. Hinter dem Protest steht eine Initiative, die sich mit den Auswirkungen von KI auf den Arbeitsmarkt beschäftigt. Bei den US Open hat Alexander Zverev zum 5. Mal das Viertelfinale erreicht. Der Hamburger gewann gegen den Italiener Luciano Daderi glatt mit 6:2, 6:2 und 7:6. Damit hat er bei allen 4 Grand Slams in diesem Jahr die Runde der letzten 8 erreicht.
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4: Mit KI-Support. Viele Wolken gibt es heute Morgen, ganz im Westen auch mal mit etwas Regen, sonst bleibt es erstmal trocken. Tagsüber geht es zweigeteilt weiter, im Nordwesten eher grau und später ab und zu Regen. In der Südosthälfte oft sonnig und deutlich wärmer mit 24 bis 33 Grad. Zum Abend hin können in der Osthälfte Schauer und Gewitter aufziehen, dazu Sturmböen. Morgen dann deutlich gedämpfter, öfter Regen, zwischendurch auch mal Wolkenlücken, maximal 22 Grad.

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1: Liebe Hörerinnen, lieber Hörer, ganz herzlich grüße ich Sie aus der Stiftung Missionswerk Werner Heukelbach in Bergneustadt. Von Herzen wünsche ich Ihnen Gottes reichen Segen und seine Hilfe auf Ihrem persönlichen Lebensweg. Meiner heutigen Sendung habe ich den Titel gegeben: Ohne Gott geht es nicht. Im Moment haben wir Menschen es wieder einmal mit besonderen Herausforderungen zu tun. Ich sage Ihnen nichts Neues, wenn ich auf die weltweite Grippewelle hinweise, die uns Menschen zu schaffen macht. Und das ist ja bei weitem nicht das einzige Problem, das wir haben. Da sind ja auch noch Hungersnöte, verschiedene Naturkatastrophen und vieles mehr, was uns in Atem hält. Zum Beispiel gibt es auf der einen Seite große Überschwemmungen und auf der anderen Seite extreme Trockenheit, die ganze Regionen in Hungersnöte führen. Immer wieder hören wir auch von gefährlichen Krankheiten, Seuchen und anderen Katastrophen. Wird uns da nicht etwas deutlich? Merken wir, wie wir Menschen trotz modernster Technik und Fortschritten in vielen Bereichen ganz elementare Dinge überhaupt nicht in der Hand haben? Wohlstand und Gesundheit haben in uns Menschen die Überzeugung wachsen lassen, dass wir durch eigene Kraft und durch eigene Klugheit das Leben ganz gut im Griff haben. Gewiss haben wir Grund zur Dankbarkeit, dass es gute Medikamente und Impfstoffe gibt, dass es Krankenhäuser und Kliniken gibt, Ärzte und Pflegepersonal, das sich aufopfert. Aber was, wenn menschliche Kunst an ihre Grenzen stößt? Wenn es dann richtig eng wird, reicht es dann auch, allein auf menschliche Hilfe und Überlebensstrategien zu vertrauen? Um es gleich zu beantworten: Nein, es reicht hinten und vorne nicht. Menschliche Anstrengungen und Möglichkeiten stoßen doch immer wieder an ihre Grenzen. Das anzuerkennen ist so entscheidend. Und sich einzugestehen, dass wir unbedingt auch eine übermenschliche Hilfe, nämlich von Gott, benötigen. Und es geht dabei um viel, viel mehr als nur ein wenig religiöse Tradition hochzuhalten. Und damit sind wir beim persönlichen Glauben an Gott. An manchen alten Fachwerkhäusern kann man am Hausgiebel noch einen Segensspruch in alten Lettern lesen, wie zum Beispiel: Gott behüte dieses Haus, oder an Gottes Segen ist alles gelegen. Und genau das ist es, was wir so sehr benötigen, nämlich die Einsicht in diese ewig gültigen Wahrheiten. Genau das waren auch meine Gedanken, mit denen ich mich als junger Erwachsener beschäftigte. Der bekannte christliche Liedermacher Manfred Siebald hatte diese lebenswichtige Wahrheit in einem seiner Lieder so ausgedrückt: Es geht ohne Gott in die Dunkelheit, aber mit ihm gehen wir ins Licht. Sind wir ohne Gott, macht die Angst sich breit, aber mit ihm fürchten wir uns nicht. Ja, das ist es. Ohne Gott geht es nicht. Wir Menschen haben es nicht in der Hand, dass es zum Beispiel immer zur richtigen Zeit regnet, damit auf den Feldern all das wachsen kann, was wir später im Supermarkt kaufen. Vielleicht ist es gerade jetzt die Zeit, um über diese Zusammenhänge nachzudenken, um zu erkennen, dass wir Menschen zwar viel leisten können und unsere Erfolge auch feiern dürfen, aber wir sollten auch darauf achten, dass dabei das Allerwichtigste nicht übersehen wird. Jesus Christus lehrte seine Jünger, so zu Gott, dem Vater, zu beten: Unser tägliches Brot gib uns heute. Und am Ende dieses Gebetes heißt es: Vergib uns unsere Schuld und erlöse uns von dem Bösen. Nachzulesen in der Bibel, im Matthäusevangelium Kapitel 7. Ja, da wird es deutlich, dass alles, was wir zum Leben benötigen, Geschenke von Gott sind. dass es letztlich allein Gott und sonst niemand in der Hand hat, unser Leben zu erhalten und uns mit dem zu versorgen, was wir zum Leben benötigen. Es ist eben eine ganz elementare Wahrheit. Ohne Gott geht es nicht. Besonders, wenn wir vor Herausforderungen und Problemen stehen, die uns Angst machen. Es reicht hinten und vorne nicht, wenn wir uns nur an menschliche Möglichkeiten klammern. Menschliche Möglichkeiten stoßen bald an Grenzen. Allerspätestens dann, wenn unser Leben einmal zu Ende geht. Wenn wir ziemlich hilflos sind und unser Leben loslassen müssen. Ist es nicht so, liebe Hörerin, lieber Hörer? Ich lese uns nun einige Verse aus der Bibel vor. Wie gut, dass Gott, unser Schöpfer, uns nicht einfach in die Welt gesetzt hat nach dem Motto: So, ich habe euch das Leben gegeben, jetzt schaut mal, wie ihr allein damit zurechtkommt. Nein, Gott hat uns wichtige und lebensentscheidende Hinweise gegeben, die uns letztlich zu dem Ergebnis bringen sollen: Ohne Gott geht es nicht. Im Psalm 107 werden unter anderem Menschen beschrieben, die wirtschaftliche Erfolge feiern konnten. Verse 23 bis 27. Die in Schiffen sich aufs Meer begaben und Handel trieben auf großen Wassern. Die sahen die Werke des Herrn und seine Wunder auf hoher See. Er sprach und erregte einen Sturmwind, der die Wellen in die Höhe warf. Sie fuhren empor zum Himmel und hinab zur Tiefe, und ihre Seele verging vor Angst. Sie taumelten und schwankten wie ein Trunkener, und alle ihre Weisheit war dahin. Das passt doch wunderbar zu unserer aktuellen Situation. Wirtschaft und Wohlstand blühen, man kauft, verkauft, macht Gewinn. Ja, und dann? Es geht nicht immer so weiter. Dann kommt mal eine Krise. Dann kommt plötzlich ein Unwetter auf. Das Schiff wird hin und her gerissen. Ängste brechen auf. Der Mensch kommt plötzlich an seine Grenzen und weiß nicht mehr weiter. Das sind doch auch für uns heute bekannte Situationen. Ob im Großen, in der Weltwirtschaft, wo es darum geht, immer mehr und immer besser zu produzieren und satte Gewinne einzustreichen, bis hin zum einzelnen Menschen, der natürlicherweise auch danach trachtet, aus dem, was er hat, mehr zu machen. Und lange Zeit geht alles gut, bis dann plötzlich eine Krise kommt und menschliche Weisheit und menschliche Möglichkeiten an ihre Grenzen stoßen. Und alle ihre Weisheit war dahin. So haben wir gerade im Psalm 107, Vers 27 gelesen. Was tun, wenn die Krise da ist, wenn wir mit unseren menschlichen Strategien nicht mehr weiterkommen? Spätestens dann sollte es für uns als Geschöpfe Gottes selbstverständlich werden, was wir im Vers 28 lesen. Da schrien sie zum Herrn in ihrer Not, und er führte sie heraus aus ihren Ängsten. Er stillte den Sturm, dass er schwieg, und die Wellen sich beruhigten. Liege ich recht in der Annahme, dass wir Menschen zum Teil verlernt haben, dass es Gott, unseren Schöpfer, gibt? Und dass eine Krise letztlich den Sinn darin findet, uns zu einem Umdenken zu bewegen? Dass wir anfangen einzusehen, wir sind mit unserem Latein am Ende. Wir wissen nicht mehr, wie wir mit den Problemen fertig werden sollen. Gibt es einen Ausweg? Ja, den gibt es. Psalm 107, Verse 28 bis 31. Da schrien sie zum Herrn in ihrer Not, und er führte sie heraus aus ihren Ängsten. Er stillte den Sturm, dass er schwieg und die Wellen sich beruhigten. Und er führte sie in den ersehnten Hafen. Sie sollen dem Herrn danken für seine Gnade und für seine Wunder an den Menschenkindern. Mein Gebet ist es, dass ich und wir alle gerade auch in den Krisenzeiten des Lebens das wieder neu lernen. Ja, es stimmt wirklich, es geht ohne Gott in die Dunkelheit, aber mit ihm gehen wir ins Licht. Erst in Krisenzeiten sind wir manchmal bereit, diese Wahrheit anzuerkennen. Wie gut, dass Gott uns in der Bibel seine lebenswichtigen Anweisungen gegeben hat. An einer anderen Stelle Im zweiten Buch Chroniker 7, Vers 14 bringt Gott die entscheidende Wahrheit so auf den Punkt. Er sprach damals zu seinem Volk Israel und auch heute weltweit zu uns. Und wenn dann mein Volk, über das mein Name genannt ist, sich demütigt, dass sie beten und mein Angesicht suchen und sich von ihren bösen Wegen bekehren, so will ich vom Himmel her hören und ihre Sünde vergeben und ihr Land heilen. Was für eine gewaltige göttliche Verheißung für uns. Ja, wir alle und jeder persönlich sollen unser Leben wieder neu auf Gott ausrichten. Neu seine lebenswichtigen Gebote ernst nehmen, seine wunderbaren Verheißungen in der Bibel beachten. Dieses Bibelwort aus 2. Chroniker 7 können wir auch auf uns persönlich anwenden und unseren Namen einsetzen. Dann heißt es so: Gott spricht zu mir. Und wenn dann mein Peter, über den mein Name genannt ist, sich demütigt, dass er betet und mein Angesicht sucht und sich von seinen bösen Wegen bekehrt, so will ich vom Himmel her hören und seine Sünden vergeben und ihn und sein ganzes Leben heil machen. Wenn wir jetzt in dieser Zeit wieder in ganz neuer Weise Gott und sein Wort in die Mitte unseres Lebens nehmen, dann werden wir im Rückblick sagen können, es war eine schwere Zeit, aber wir haben wieder neu gelernt, Gottes Wort zu lesen, zu beten und zu glauben. Und das ist es, was ich uns von ganzem Herzen wünsche. Möge unser großer Gott und sein Sohn Jesus Christus uns reichlich segnen. Amen.

Gott. Liebe Zuhörer, kennen Sie die Bibel? Wann haben Sie zum letzten Mal in der Bibel gelesen? Oft rede ich mit Menschen und stelle fest, dass sie während ihrer Schulzeit zum letzten Mal die Bibel aufgeschlagen haben. Das ist schade, wo doch alle Welt davon redet, dass man gut informiert sein muss. Besonders wenn es um so zentrale Fragen geht wie: Wo komme ich her? Wozu lebe ich? Und wohin gehe ich nach dem Tod? Lassen Sie sich nicht mit vagen Aussagen abspeisen, sondern informieren Sie sich aus erster Hand. Dazu möchten wir Ihnen kostenlos ein Johannesevangelium zuschicken. Dort können Sie viel über Jesus Christus lesen und über das, was er Ihnen schenken will. Dort lesen Sie unter anderem im Kapitel 3, Vers 16: Denn so hat Gott die Welt geliebt, dass er seinen eingeborenen Sohn gab, damit jeder, der an ihn glaubt, nicht verloren geht, sondern ewiges Leben hat. 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Ich wünsche Ihnen von Herzen den Frieden Gottes und seine Bewahrung in allen Situationen Ihres Lebens.

0: Schönen guten Morgen.
1: Nach dem Wahldesaster der CDU in Sachsen-Anhalt zieht die Parteispitze Konsequenzen. Der gesamte Landesvorstand soll auf einem Sonderparteitag neu gewählt werden. Noch Ministerpräsident und Landeschef Schulze will nicht wieder antreten. Unterdessen schlagen Wirtschaftsverbände Alarm. Sie fürchten, dass eine AfD-geführte Regierung den Fachkräftemangel weiter verschärfen könnte. Ausländische Fachkräfte können künftig einen Bogen um Deutschland machen, warnt etwa der Handelsverband. Im Bundestag geht es diese Woche ums Geld, um viel Geld. Finanzminister Klingbeil bringt den Haushaltsentwurf fürs nächste Jahr ein. Höhepunkt der Haushaltswoche ist die Generaldebatte morgen, Daniel Bornberg.
2: Ja, und die ist in der Regel ja eine Generalabrechnung, bei der sich Regierung und Opposition mal so richtig die Meinung sagen. Angesichts der Wahl in Sachsen-Anhalt dürfte der Ton dieses Mal noch schärfer werden, denn die Unzufriedenheit mit Berlin war für nicht wenige Wähler ein Grund für ihr Kreuz bei der AfD. Steuern, Rente, Gesundheit, Union und SPD planen umfangreiche Reformen, um Deutschland wieder nach vorn zu bringen. Durchziehen oder zurückrudern? Diese Frage steht nun im Raum.
1: Deutschlands Schülerinnen und Schüler schneiden im PISA-Test so schlecht ab wie nie. Die 15-Jährigen können immer schlechter lesen und rechnen. Auch in Naturwissenschaften geht's abwärts. Die Bild berichtet vorab über die Studie, die heute vorgestellt wird. Die Serie an Fällen von Stromsabotage geht weiter. In NRW wurden bei einem Kraftwerk nahe Aachen neue Abschussvorrichtungen entdeckt, außerdem weitere in Sachsen. Nach einem 48-jährigen Verdächtigen wird weiter gefahndet. Er soll einige der Taten in Bekennerschreiben zugegeben haben. Viele Deutsche stehen der digitalen Brieftasche skeptisch gegenüber, das zeigt eine neue Umfrage. Die größten Sorgen? Hacking, Datendiebstahl und staatliche Überwachung. In der EU-weiten Wallet soll man spätestens Ende des Jahres Führerschein oder Krankenkassenkarte digital hinterlegen können. Tennisprofi Alexander Zverev steht im Viertelfinale der US Open. Der Hamburger setzte sich gegen den Italiener Luciano Dardari glatt in 3 Sätzen durch. Als nächstes wartet der Niederländer Botik van de Sandskulp.
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4: Mit KI-Support. Viele Wolken gibt es heute Morgen, ganz im Westen auch mal mit etwas Regen, sonst bleibt es erstmal trocken. Tagsüber geht es zweigeteilt weiter, im Nordwesten eher grau und später ab und zu Regen. In der Südosthälfte oft sonnig und deutlich wärmer mit 24 bis 33 Grad. Zum Abend hin können in der Osthälfte Schauer und Gewitter aufziehen, dazu Sturmböen. Morgen dann deutlich gedämpfter, öfter Regen, zwischendurch auch mal Wolkenlücken, maximal 22 Grad.

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Mal Hand aufs Herz, lieber Zuhörer. Wie gehen Sie in den Tag, wenn der Freitag mal auf den 13. fällt? Ängstlich oder zumindest mit gemischten Gefühlen? Für viele ist der Freitag, der 13., ein rabenschwarzer Unglückstag. Es scheint am besten zu sein, an einem solchen Tag überhaupt nichts zu unternehmen, keine Entscheidungen zu

treffen oder Verträge abzuschließen. Man kann ja nie wissen, ob nicht doch etwas schief geht. Von diesem Tag scheint eine finstere Bedrohung auszugehen, der sich abergläubische Menschen nicht entziehen können. Und dabei ist Freitag der 13. nur eine Variante des Aberglaubens von vielen. Da gibt es noch das berühmte Hufeisen, das vierblättrige Kleeblatt, das Glücksschwein und die vielen anderen Maskottchen, die mithelfen sollen, das Unglück abzuwehren und dafür das Glück herbeizuzaubern. Natürlich gibt es auch Unglückszeichen, auf die der Abergläubische achtet. Wenn eine schwarze Katze über den Weg läuft, dann steht das Unglück schon vor der Tür. Wenn ein Spiegel zerbricht, dann prophezeit der Aberglaube 7 Jahre Pech. Vielleicht gehören Sie, lieber Hörer, zu denen, die nicht am Aberglauben hängen. Aber sind Sie sich bewusst, dass Sie damit zur Minderheit gehören? Umfragen bestätigen, dass circa 2/3 der Bevölkerung mehr oder weniger abergläubisch sind. Bei den meisten bestimmt der Aberglaube den Tagesablauf und spielt eine Rolle bei kleineren und größeren Entscheidungen. Jeder Zweite trägt ein Amulett oder Magnetarmband und hofft sich so positive Einflüsse auf sein Leben. Es ist fast nicht zu glauben, und doch ist es wahr. So viele Menschen erhoffen sich durch ihr Vertrauen auf einen toten Gegenstand Glück. In einem Inserat wird ein Glücksbringer gegen gutes Geld angeboten. Man soll ihn mit Namen und Geburtsdatum versehen und dann in den Geldbeutel legen. Man sei dann garantiert immer gut bei Kasse. Viele glauben auch an positive Kräfte, die angeblich von Edelsteinen ausgehen. Man muss nur dran glauben. Eben, man muss abergläubisch sein. Was heißt eigentlich Aberglaube? Im Lexikon steht verkehrter Glauben. Der Mensch ahnt in seinem Inneren, dass es neben der sichtbaren auch eine unsichtbare Wirklichkeit gibt, die Einfluss auf sein Leben hat. Und so versuchen viele, diese unsichtbaren Kräfte und Mächte anzuzapfen, zum Beispiel durch das populäre Daumendrücken. Wenn man nur fest genug drückt, bleibt der Erfolg nicht aus. So meint man. Und so drücken und drücken wir, und es geht doch so viel schief. Was hat man sich alles von den Aktien erhofft? Doch die Kurse stürzen ab, trotz Daumendrücken. Bei der unüberschaubar großen Menge von Hufeisen und sonstigen Glücksbringern dürfte uns eigentlich überhaupt nichts mehr passieren. Doch die Realität schaut doch anders aus. Merken wir den Betrug? Wer an diese Dinge glaubt, der geht dem Teufel auf den Leim. Verkehrter Glaube, so definiert das Lexikon den Aberglauben. Es gibt also auch im Bereich des Glaubens Original und Fälschung, Wahrheit und Lüge. Und um hier klarzukommen, hat Gott uns einen vollkommenen und unbestechlichen Maßstab in die Hand gegeben. Es ist die Bibel, das Wort Gottes. Sie bestätigt uns, dass der Mensch zum Glauben geschaffen worden ist, nämlich zum Glauben an Gott und an seinen Sohn Jesus Christus. Da lesen wir in Kolosser 1, Vers 16: Es ist alles durch ihn und zu ihm geschaffen. Gott hat also den Menschen zu sich hin geschaffen, das heißt, unser Leben hat seinen Sinn in der Beziehung zu Gott. Wir Menschen haben nun die Möglichkeit, Gott zu erkennen und an ihn zu glauben. Dazu hat Gott uns die Bibel gegeben und Jesus Christus zu uns in diese Welt gesandt, um sich zu offenbaren. Und um zu zeigen, wer er ist und wie seine Pläne mit uns aussehen. Der Herr Jesus sagt in Johannes 10, Vers 10, »Ich bin gekommen, damit sie Leben und Überfluss haben.« Ja, wer an Jesus glaubt, verlässt die Ebene des Aberglaubens und vertraut sich nicht mehr toten Gegenständen, sondern dem lebendigen Sohn Gottes an. Jesus bietet wahres und glückliches Leben an. Durch den Glauben an ihn empfangen wir ewiges Leben, das sogar über den Tod hinausgeht. Jesus wartet darauf, dass wir ihm unser Leben anvertrauen und uns nicht mehr auf den Aberglauben verlassen, sondern auf ihn selber, der alle Macht hat und uns, seine Geschöpfe, liebt. Er steht dem Gläubigen in allen Lebenssituationen bei. Ob das berufliche Sorgen oder Krankheiten sind, wer sein Leben ihm anvertraut, kann konkret mit seiner Hilfe rechnen. Es stellt sich die Frage, auf wen wir vertrauen. In 1. Thessalonicher 1, in den Versen 9 und 10, schreibt der Apostel Paulus an die Christen in Thessalonich und rühmt ihren Glauben folgendermaßen.
wie ihr euch bekehrt habt zu Gott von den Abgöttern, zu dienen dem lebendigen und wahren Gott und zu warten auf seinen Sohn vom Himmel, den er auferweckt hat von den Toten, Jesus, der uns vor dem zukünftigen Zorn errettet. Vielleicht sind Sie Christ, lieber Hörer, und haben irgendwann einmal Ihr Leben Jesus anvertraut. Ist Ihnen aber noch bewusst, was es heißt, sich zu Jesus zu bekehren? Die Bibel spricht hier deutlich von einer entschiedenen Abkehr von den Abgöttern, also vom Aberglauben, und einer ebenso entschiedenen Hinkehr zu dem lebendigen und wahren Gott, der sich in Jesus Christus offenbart. Wer Christ ist und gleichzeitig seine Seele für den Aberglauben öffnet, ist wie jemand, der mit beiden Beinen hinkt. Das ist nichts Halbes und nichts Ganzes. Haben wir doch Mut, uns einmal zu prüfen, wie wir es mit dem Glauben an den Herrn Jesus halten. Vielleicht ist es in Ihrem Leben zu einer klaren Entscheidung für Jesus gekommen. Aber Sie haben versäumt, sich im gleichen Maße von Finsternis und Aberglauben abzuwenden. Lesen Sie vielleicht noch das Horoskop und meinen, es schade Ihnen nicht, weil Sie sowieso nicht daran glauben? Aber was ist, wenn das Horoskop einen finanziellen Gewinn verspricht? Und am nächsten Tag kommt überraschend eine Rückzahlung vom Finanzamt. Und schon hat der Teufel sie am Wickel. Plötzlich ist da eine Stimme. Siehst du, es ist doch etwas dran. Das sind doch irgendwelche Kräfte und Mächte, die es gut mit dir meinen. Gleich am nächsten Tag werden sie das Horoskop mit noch mehr Interesse und Glaubensbereitschaft lesen. Der Teufel ist raffiniert und lässt nichts unversucht, auch einen Christen an den Aberglauben zu binden und ihn wieder zurück in die Finsternis zu ziehen. Ob es das Horoskop oder das Magnetband ist, die Kupfermatte unter dem Bett oder das Vertrauen auf angeblich mit kosmischen Kräften durchsetzte Heilmittel, entweder Aberglauben oder lebendiger Glaube an Jesus Christus. Beides zusammen funktioniert nicht. Und deshalb sagt die Bibel auch ein so starkes Wort in 2. Korinther Kapitel 6. Zieht nicht am fremden Joch mit den Ungläubigen, denn was hat die Gerechtigkeit zu schaffen mit der Ungerechtigkeit? Was hat das Licht für Gemeinschaft mit der Finsternis? Was hat der Tempel Gottes gemein mit den Götzen? Darum geht aus von ihnen und sondert euch ab, spricht der Herr, und rührt nichts Unreines an. So will ich euch annehmen und euer Vater sein, und ihr sollt meine Söhne und Töchter sein, spricht der allmächtige Herr. Als ich vor vielen Jahren zum Glauben an den Herrn Jesus kam, schleppte ich bis dahin noch ein großes Bündel Aberglauben und Okkultismus mit mir herum. Und schon bald merkte ich, dass sich das helle Licht des Evangeliums damit nicht verträgt, entweder oder. Und so sortierte ich alles an abergläubischer und okkulter Literatur aus meinem Bücherschrank aus und warf die Sachen in den Mülleimer. Endlich konnte ich befreit aufatmen. Aber nicht dadurch, dass ich diese toten Gegenstände wegwarf, sondern vor allen Dingen dadurch, dass ich mich im Namen Jesu innerlich entschieden von diesen Dingen trennte. Nein, mit dem Aberglauben wollte ich als bekehrter Christ nichts mehr zu tun haben. Genauso wenig wie mit dem Teufel, dem Vater alles Aberglaubens. Ich diene von ganzem Herzen dem Herrn Jesus und stehe dabei unter seinem persönlichen Schutz und unter seinem Segen. Er ist gekommen, um die Werke des Teufels zu zerstören. Als er am Kreuz starb und nach 3 Tagen wieder von den Toten auferstand, war der Sieg über Sünde, Tod und Teufel perfekt. An diesem Sieg kann jeder teilhaben, der sich zu Jesus bekehrt und ihm sein Leben anvertraut. Lieber Zuhörer, wem wollen Sie künftig vertrauen? Bitte klären Sie diese wichtige Frage und lassen Sie sich dabei nicht auf Kompromisse ein. Josua stellte sein Volk ebenfalls vor diese Frage. Und wählt euch heute, wem ihr dienen wollt. Den Göttern, denen eure Väter gedient haben jenseits des Stromes, oder den Göttern der Amoriter, in deren Land ihr wohnt? Ich aber und mein Haus wollen dem Herrn dienen. Josua 24, Vers 15. Jesus Christus wartet darauf, dass sie ihm eine deutliche Antwort geben und sich vom Aberglauben und von den sündigen Gebundenheiten abwenden. Bekennen Sie ihm doch alles im Gebet. Machen Sie einen Neuanfang im Glauben an Jesus. Ab heute soll es heißen, ich bin entschieden zu folgen Jesus. Niemals zurück, niemals zurück. Wir wollen noch beten. Danke, Herr Jesus, dass dein helles Licht in unser Leben hineinscheint und dadurch auch die Punkte aufgedeckt werden, die dir nicht gefallen.
Vergib uns, wo wir mehr auf andere Dinge vertraut haben als auf dich, dem lebendigen Gott. Reinige uns von aller Schuld und auch von allem Aberglauben. Gelobt und gepriesen sei dein Name. Amen.

0: 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Auch in unserer Beziehung zu Gott ist einiges schiefgelaufen. Wie kann das geheilt werden? Wie können wir mit Gott Gemeinschaft haben? 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
1: Wenn Sie möchten, dürfen Sie jetzt mitbeten. Vater unser im Himmel, geheiligt werde dein Name, dein Reich komme, dein Wille geschehe, wie im Himmel, so auf Erden. Unser tägliches Brot gib uns heute und vergib uns unsere Schuld, wie auch wir vergeben unseren Schuldigern. Und führe uns nicht in Versuchung, sondern erlöse uns von dem Bösen. Denn dein ist das Reich und die Kraft und die Herrlichkeit in Ewigkeit. Amen.
0: 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Mein herzlicher Gruß an alle meine Hörerinnen und Hörer. Schön, dass wir uns wieder ein wenig Zeit nehmen können, um über Gottes Wort nachzudenken. Ich hoffe und wünsche, dass jeder das neue Jahr gut begonnen habe und möge es auch bis zum Ende so bleiben. Die Zeit und die Jahre rauschen nur so vorbei und leider verdrängen wir zu oft die Frage, wo und wie wird unser Ende sein? Wie gut wäre es, wenn diese Frage die richtige Antwort bekäme? Deswegen möchte ich die heutige Andacht so überschreiben, wie ein Mann sie in der Bibel formulierte. Und dennoch bleibe ich stets bei dir. Du hältst mich bei meiner rechten Hand. Du leitest mich nach deinem Rat und nimmst mich danach in Herrlichkeit auf. Wen habe ich im Himmel außer dir? Und neben dir begehre ich nichts auf Erden. Wenn mir auch Leib und Seele vergehen, so bleibt doch Gott ewiglich meines Herzens Fels und mein Teil. Psalm 73, die Verse 23 bis 26. Mit diesem Wörtchen dennoch brach Asaf die Macht der Anfechtung, die über ihn hereingebrochen war. Er sah, wie es den Gottlosen so wohl ging, während er selbst tagtäglich geplagt wurde. Darüber kam er an das unselige Vergleichen und er stürzt in ein wahres Labyrinth von Anstößen und Ärgernissen über Gottes Wege. »Habe ich denn umsonst mein Herz rein erhalten?« so fragt er voller Unmut und voller heimlichen Neid. Ist das der Lohn für den frommen Lebensstil? Und immer tiefer fraß der böse Wurm und immer mehr gab er sich dem Trugschluss hin, als wären Reichtum und Ehre, Glück und Wohlstand in der Welt ein Zeichen der Gnade des Herrn. Da wäre Asaf beinahe gestrauchelt. Er fragte, ob es vergeblich ist, Gott zu fürchten und ihm zu dienen. Aber vor dem völligen Durchdrehen wird er bewahrt, indem seine Gedanken zurückgelenkt wurden zu all den Gläubigen, die vor ihm gelebt haben und denselben Weg der Trübsal geführt wurden, den auch er gehen musste. und dann ging er ins Heiligtum, und er sah das Ende der Gottlosen. Und nun erkannte er sonnenklar, wie alles Glück der Gottlosen und alle ihre Herrlichkeit einem Kartenhaus gleichen, das ganz sicher irgendwann zusammenstürzt. Und wie auf den Trümmern des äußeren Wohlstandes sich das Gericht Gottes abzeichnet. Dann sah er auch, dass der Fromme gerade auf dem dunklen Weg vor falscher Sicherheit bewahrt bleiben soll. Er war umso mehr auf Gott angewiesen, und als Resultat dieser Anfechtung kam dieses schöne Bekenntnis über seine Lippen: Dennoch bleibe ich stets bei dir, denn du hältst mich bei meiner rechten Hand. Er erkannte, wie der Herr ihn in dieser schweren Stunde festgehalten und getragen hatte. Ähnliche Zweifel kommen bei bibelgläubigen Menschen bis heute sehr oft vor. Lies dazu einmal das Buch Hiob oder lies aus dem Propheten Malachi das Kapitel 3, den Vers 13 und die folgenden. Es gehört mit zu den Rätseln göttlicher Führung, dass der Gerechte oft schwere Wege geführt wird, während dem Gottlosen anscheinend alles gelingt. Der brave Mann kommt auf keinen grünen Zweig, während der Schurke oft großen Reichtum anhäuft. Wie sind doch das Glück und das Geld so verschieden verteilt, ganz abgesehen von dem inneren Wert des Menschen? Passt das eigentlich zu der Gerechtigkeit Gottes? Steht das nicht gegen klare Aussprüche der Bibel, nach denen ein frommer Lebenswandel auch die Verheißung ewiges Lebens hat? Und doch tritt manchmal das Gegenteil ein. Gibt es wirklich einen Gott, der die Bösen straft und die Guten belohnt? Wie viele haben in solchen Anfechtungen schon Schiffbruch erlitten und den Glauben an eine vollkommene Weltordnung Gottes verloren? Das Herz wird dann verbittert und von finsteren Gedanken gequält. Wenn es einen Gott gäbe, dann würde er das doch nicht zulassen, so lautet das Urteil von vielen Menschen, die im Leiden an dem Gott der Liebe verzweifelt sind. Viele Leute ärgern sich über die ungleichmäßige Verteilung der irdischen Güter. Sie werden mit Neid gegen die Besitzenden erfüllt, und weil sie die Lösung auf all diese Fragen nicht wie Asaf durch den Eintritt in Gottes Heiligtum suchen, wo ihm Gott den Blick auf das Ende und die Ewigkeit gewährte. Wie groß ist da die Versuchung, den gebührenden Ausgleich schon hier herbeiführen zu wollen? Nun, die Geschichte zeigt, dass viele dabei die Grenze der Legalität überschritten hatten. Das ist das Ergebnis des Unglaubens. Man hat dem Volk den Glauben an Gott mutwillig geraubt, und darum ist ihre Antwort: Weil es kein Jenseits mehr gibt, so versuchen wir auf dieser Erde unser eigenes Paradies zu bauen. Und wenn ihr das Eure nicht freiwillig mit uns teilt, so nehmen wir es mit Gewalt. Deswegen herrscht so viel Unzufriedenheit, weil man nur auf das irdische Leben sieht. Aus dieser Perspektive wird man sich daran stoßen, dass der eine im Luxus lebt, während der andere Not leidet. Doch wohl dem, der mit seinen Zweifeln ins Heiligtum geht. Hier sieht er das Leben in einem ganz neuen Licht. Er erkennt dort, dass das Leben eine Vorbereitung auf die Ewigkeit ist. Sind denn die Menschen ohne Gott wirklich so beneidenswert? Wenn sie sich eine kurze Zeit freuen und am Ende aus dem Mund des Weltenrichters Jesus Christus hören: Weichet von mir, ihr Übeltäter, ich habe euch noch nie gekannt. Wollen wir da, bildlich gesprochen, nicht lieber mit Lazarus vor der Türe liegen, als mit dem reichen Mann im Überfluss leben, während sein Ende lautet: Er schlug im Hades seine Augen auf, als er in Qualen war? Wie aber sieht es im Herzen der Menschen ohne den Herrn Jesus aus? Wohnt bei allen äußerem Glück hier nicht unendlich viel Gram und Druck und Sorge und Furcht? Und nun schlag mal die Bibel auf und du findest, dass alle Kinder Gottes von jeher durch viel Trübsal geführt wurden. Darum sollte uns das nicht mutlos machen. Hat Gott uns etwas anderes versprochen? Sind wir bevorrechtigter als der König David oder der Apostel Paulus? Mein Vorschlag wäre, lass doch der Welt ihr kurzes Lachen, das irgendwann ins Weinen verwandelt wird. Und wenn Gott dich in die Tiefe führt, dann wehre die Versuchungen ab mit diesem kleinen Wort dennoch. Dennoch bleibe ich stets bei dir, denn du, Herr, hältst mich, bis ich deine Herrlichkeit schaue. Es können durchaus Stunden kommen, in denen man meint, Gott hat sich von uns abgewandt. Die Gnade ist fort. Manchmal flüstert einem gerade dann der Teufel ein, du gehörst ihm nicht. Deine Sünden sind zu groß. Er will nichts mehr von dir wissen. Besonders nach einem schweren Fehltritt klingt es im Herzen, jetzt ist alles vorbei. Wir beten, aber der Himmel scheint verschlossen. Wir schreien, aber kein Trost ist zu spüren. Aber da richtet uns das eine Wort wieder auf, dennoch. Mit diesem Wort bestürmt unser Glauben das Vaterherz Gottes. Der Glaube spricht, ob der Teufel mich verklagt, das eigene Herz mich verdammt, das ganze Leben mich verurteilt, dennoch bleibe ich stets bei dir. Denn wohin sollte ich auch gehen? Du hast Worte des ewigen Lebens. Wir sprechen mit der kanaanäischen Frau, die dem Herrn Jesus zu Füßen lag. Ja, Herr, ich bin nicht wert, dass du mir meine Bitte gewährst, aber ich lasse dich nicht los. Ich verdiene deine harte Behandlung und ich beuge mich darunter, aber trotzdem hoffe ich auf dich. Und auch wenn sein Angesicht Nein sagt, sein Herz sagt tausendmal Ja. Ja, wir bleiben bei ihm, auch wenn es uns durchs Dunkel führt. Wir lassen ihn nicht mehr los. Wir bleiben bei ihm, auch wenn alles um uns wankt. Wir hoffen auf den wiederkommenden Herrn. Auch wenn es noch so hoffnungslos aussieht, dennoch tragen die, die dem Herrn Jesus Christus angehören, den Sieg davon. Gehört dein Leben schon diesem wunderbaren Herrn? Ohne ihn hast du trotz äußerem Wohlergehen kein Ziel, keine Heimat für die Ewigkeit. Er wirbt um dich. Er lädt dich ein in seine Nachfolge. Bleibe nicht im Diesseits verwurzelt, denn die Zeit ist kurz, aber die Ewigkeit ist endlos. Den Platz für deine Ewigkeit bestimmst du selbst. Deine Sünden trennen dich von Gott. Aber der Sohn Gottes bezahlte die Sünden am Kreuz. Niemand geht in die ewige Gottesferne wegen seiner Schuld, sondern nur wegen seines Unglaubens. Darum fasse Mut und bekenne dem Herrn Jesus deine Sünden. Er vergibt dir gern, wenn du zu ihm kommst und ihn zum Herrn deines Lebens machst. Wir wollen noch beten. Lieber Herr Jesus, danke für die Gewissheit, dass auch wenn die Welt immer undurchsichtiger und ungerechter wird, dass du die Kontrolle immer noch in deiner Hand hast. Ich bete um deinen Zuspruch für alle unsere Freunde, die vielleicht gerade jetzt unter großem Druck stehen. Danke, Herr Jesus. Amen.

Liebe Zuhörer, wir leben in einer multikulturellen Gesellschaft. Nicht nur, dass in unserer unmittelbaren Nachbarschaft Menschen der verschiedensten Religionen leben, nein, auch im sogenannten christlichen Lager gibt es viele Variationen und Gruppierungen. Ein Phänomen ist, dass alle behaupten, sie hätten den einzig wahren Gott in ihrer Religion. Wenn ich Menschen anspreche, um ihnen ein Zeugnis zu geben, dann höre ich oft: Ich habe meine Religion. Ist nicht in jeder Religion ein Fünkchen Wahrheit? Und wie man so schön sagt, führen nicht alle Wege nach Rom? Oder gibt es vielleicht doch zuverlässige Antworten auf diese Fragen? Eines ist dabei aber sicher, liebe Zuhörer. Diese Antworten können nicht von uns kommen, weil wir alle irgendwie geprägt sind. Die Antworten auf die zentralen Fragen unserer Existenz und die Frage nach Gott kann nur jemand beantworten, der außerhalb von uns steht und der von sich sagen kann: Ich bin die Wahrheit, nämlich Gott selbst. 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Ich wünsche Ihnen von Herzen den Frieden Gottes und seine Bewahrung in allen Situationen Ihres Lebens.

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1: Im Studio Sönke Röhling. Schönen guten Tag. Wie viel Geld soll in Deutschland im kommenden Jahr wofür ausgegeben werden? Darum geht es diese Woche im Bundestag. Der debattiert über den Haushaltsentwurf der Bundesregierung. Die Opposition dürfte die Debatten auch dafür nutzen, den eingeschlagenen Reformkurs der Bundesregierung hart zu kritisieren. Den hält der Unionsfinanzpolitiker Matthias Mittelberg allerdings für richtig. Er sagt im Ersten:
2: Wir müssen reformieren, wir müssen wieder mehr in Forschung, Technologie investieren. Wir müssen an einem starken Industriestandort arbeiten. All das funktioniert aber nur, wenn wir jetzt investieren und wenn wir auch Dinge im Land ändern. Das ist hier und da schmerzlich, aber es wird ohne Reformen nicht gehen.
1: Viele Menschen in Deutschland sind skeptisch, wenn es um die digitale Brieftasche geht. Das zeigt eine neue Umfrage. Sicherheit ist das Thema Nummer eins. Mia Hehn berichtet.
3: Die größten Sorgen sind Hacking, Datendiebstahl und staatliche Überwachung. Fast 3/4 der Befragten befürchten außerdem, dass verschiedene Systeme und Apps nicht reibungslos zusammenspielen. So die Umfrage für den Digitaldienstleister IDNOW. Die digitale Brieftasche, in der etwa Krankenkassenkarte und Führerschein hinterlegt werden können, soll noch bis Ende des Jahres kommen. Alle EU-Mitgliedsländer sind verpflichtet, sie anzubieten.
1: Deutschlands Schülerinnen und Schüler schneiden im PISA-Test so schlecht ab wie nie. Die 15-Jährigen können immer schlechter lesen und rechnen. Auch in Naturwissenschaften geht's abwärts. Die Bild berichtet vorab über die Studie, die heute vorgestellt wird. Im Handelsstreit mit den USA schlägt Kanada heute zurück und verhängt jetzt Zölle von bis zu 50% auf US-Waren. Betroffen sind unter anderem Stahl, Aluminium und Milchprodukte. Gleichzeitig will Kanada Unternehmen helfen, die von US-Zöllen betroffen sind. Umgerechnet rund 4,6 Milliarden Euro stehen dafür bereit. Sänger Xavier Naidoo soll wegen Volksverhetzung und Beleidigung der Prozess gemacht werden. Ihm wird unter anderem vorgeworfen, antisemitische Texte veröffentlicht zu haben, so das Landgericht Mannheim. Naidoo sorgt immer wieder für Aufsehen, etwa mit dem Verbreiten von Verschwörungsmythen.
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4: Mit KI-Support. Viele Wolken gibt es heute Vormittag und vor allem im Nordwesten kann am Nachmittag auch mal ein leichter Schauer runterkommen. In der Südosthälfte bleibt's dagegen oft sonnig und meist trocken. Später am Abend sind dann vereinzelt Schauer und Gewitter möglich. Die Höchstwerte liegen heute zwischen 18 und 33 Grad, morgen dann deutlich runter auf maximal 22 Grad.

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1: Lieber Hörer, ich weiß nicht, ob es Neugier oder Angst ist, weshalb die Menschen unbedingt wissen möchten, was ihre Zukunft bringt. Auf der einen Seite mag das verständlich sein, aber die Methoden, die dabei verwendet werden, sind sehr gefährlich. Menschen gehen deshalb zu Kartenlegern oder Pendlern und befragen sehr oft das Horoskop. Im Bereich der Esoterik werden ja alle möglichen Tipps gegeben. Leider prüfen die wenigsten Menschen diese Angebote. Unser Thema: Meine Zukunft liegt in Gottes Hand. Zu prüfen, wer mir die Zukunft voraussagen möchte, ist das Wichtigste. Deshalb müssen wir Gott und sein Wort fragen, was mir die Zukunft bringt. Die Bibel gibt uns so eindeutige Hinweise auf die Zukunft, dass kein Mensch Angst haben muss. Allerdings muss ein Mensch auf Gottes Stimme hören und die Heilige Schrift lesen. Wer esoterische Literatur verschlingt oder auf Zeitungsannoncen antwortet, ist bereits auf dem Weg zur Verführung. Menschen, die eine gesunde Skepsis haben, werden bald feststellen, dass man meist kaum eine Orientierung über die Zukunft erhält. Alles wird durch die rosarote Brille im positiven Licht dargestellt. Versteht sich, sonst verliert man ja die Kunden und damit auch das Geld. Es gibt aber auch Wahrsager, die wirklich erstaunliche Dinge voraussagen, die sogar eintreffen. Wenn uns dann bewusst wird, wer hinter diesen Machenschaften steckt, müssen wir erschrecken. Als der Apostel Paulus mit seinem Begleiter Silas in Philippi war, lief ihnen ständig eine Frau hinterher. Sie rief andauernd: Diese Männer sind Knechte Gottes des Höchsten, die euch den Weg des Heils verkündigen. Und das tat sie jeden Tag eine ganze Zeit. Paulus wusste aber, wer dahinter stand. Vielleicht hätten wir gesagt, das ist doch eine gute Sache. Paulus wusste aber um die Quelle, woher diese Frau kam und in wessen Dienst sie stand. Aber er wusste auch, dass es nie Gottes Art ist, marktschreierisch für die Boten des Evangeliums Reklame zu machen. Und genau an diesem Punkt müssen wir prüfen. Die Heilige Schrift hält jeder Prüfung stand. Deshalb sollten wir bei allen Angeboten, auch wenn es um Gesundheitspräparate geht, immer nach der Quelle fragen. Es mag heute nicht immer einfach sein, diese zu erfahren. Aber was jeder tun kann, darum beten, dass der Herr uns bewahrt. Es gibt heute eine Schwemme von Angeboten, einmal von verschiedenen Präparaten, aber auch Heilmethoden. Dazu kommen die vielen Angebote, die uns Glück und Wissen über die Zukunft versprechen. Hier ist besondere Vorsicht geboten. Ich benutze auch, lieber Hörer, ein Naturprodukt lieber als viele Chemieprodukte. Doch versuche ich dabei, einen guten Arzt oder gläubigen Apotheker zu Rate zu ziehen, um vor gefährlichen esoterischen Methoden und Präparaten bewahrt zu bleiben. Kommen wir wieder zurück zu unserem Thema. Wer über seine Zukunft Bescheid wissen möchte, sollte die Bibel lesen. Es werden uns wohl keine detaillierten, auf jede Lebenssituation zugeschnittenen Ratschläge gegeben, aber richtungsweisende Aussagen. Ich versuche einmal einige zu nennen. Zum Beispiel Worte aus Jesaja 43, Vers 2 bis 4. Fürchte dich nicht, denn ich habe dich erlöst. Ich habe dich bei deinem Namen gerufen. Du bist mein. Wenn du durchs Wasser gehst, ich bin bei dir. Und durch Ströme, sie werden dich nicht überfluten. Wenn du durchs Feuer gehst, wirst du nicht versenkt werden und die Flamme wird dich nicht verbrennen. Lieber Hörer, der das gesagt hat, ist kein Wahrsager oder Kartenleger, sondern der Gott, der uns geschaffen hat, der aber auch Himmel und Erde schuf. In seine Hand können wir deshalb getrost unsere Zukunft legen. In Hebräer 13, Vers 5 bis 6 lesen wir einen weiteren Zuspruch Gottes. Ich will dich nicht versäumen noch verlassen, so dass wir zuversichtlich sagen können, der Herr ist mein Helfer, ich will mich nicht fürchten. Was soll mir ein Mensch tun? Auch bei dieser Stelle kommt die väterliche Liebe und Zuwendung unseres Gottes zum Ausdruck. Der Sohn Gottes, Jesus Christus, sagte selbst, ich bin bei euch alle Tage bis an der Weltende. Das ist doch mehr als alle Versprechungen dieser Welt und alle esoterischen Zukunftsvoraussagen. Gott wird uns nicht beim Beginn eines neuen Jahres sagen, was im laufenden Jahr alles auf uns zukommt. Aber in allen Nöten und Schwierigkeiten verspricht er uns seine Hilfe und seinen Beistand. So wissen wir, dass er vorangeht und dass seine Gnade mit uns geht. Deswegen können wir sagen, du weißt den Weg für mich und das ist genug. Um das allerdings so bestimmt sagen zu können, braucht man Frieden mit Gott. Wer auf die unsicheren, gefährlichen Lügenprognosen des Teufels baut, geht sicher ins Verderben. Viele Dinge haben einen schillernden Glanz und sind unecht. Wenn wir an die Kinder denken, sind sie sehr begeistert von allen Dingen, die glitzern und nach außen einen wertvollen Eindruck machen. Es ist manchmal schwer, sie zu überzeugen, wie wertlos alles ist. Das ist auch bei den Angeboten dieser Welt so. Wenn du im Internet die verlockenden Angebote liest, könnte man begeistert sein, wüsste man nicht, was dahinter steckt. Das betrifft viele Angebote auch der Massenmedien. Das Kleingedruckte sollte man immer gut beachten. Ganz anders ist es mit dem Angebot der Bibel. Da gibt es keine Werbung, keine aufdringlichen Angebote, sondern die einfache und liebevolle Einladung, kommet her zu mir alle, die ihr mühselig und beladen seid, und ich will euch Ruhe geben. Hier muss keiner Angst haben, verführt oder vereinnahmt zu werden. Hier geht es um das ewige Leben. Das Opfer, was der Sohn Gottes, Jesus Christus, am Kreuz dafür gebracht hat, wirkt nicht so einladend, ist aber der Weg zum Leben. Deswegen sagt uns bereits der Apostel Paulus, das Wort vom Kreuz ist denen, die verloren gehen, eine Torheit. Uns aber, die wir errettet werden, ist es Gottes Kraft. Das Opfer am Kreuz weist uns den Weg in die Zukunft. Die Bibel beschreibt uns die Zukunft sehr genau. Der Herr Jesus sagt uns, dass im Hause seines Vaters bereits Wohnungen vorbereitet sind. Die Bedingung, dort zu sein, heißt, an Jesus Christus zu glauben. Das bedeutet, sein Opfer anzunehmen, und ich muss meine Schuld ihm bekennen. Denn dafür wurde er am Kreuz bestraft und hat mit seinem Tod die Sünde bezahlt und gesühnt. Aber nur die Menschen, welche sein Opfer dankend annehmen, erhalten Vergebung und haben damit eine herrliche Zukunft. Der Apostel Paulus sagt, dass Gott für die Menschen, die ihn lieben, im Himmel Dinge bereitet hat, die keines Menschen Auge gesehen, kein menschliches Ohr gehört und keines Menschen Herz überhaupt erdacht hat. Deshalb brauchen wir nicht die Zukunftsvoraussagen der Lügner und Nachfolger Satans. Wir bitten den Herrn um Bewahrung vor diesen Quellen. Nun könnte es sein, dass einige meiner Hörer doch ihre Zukunft bei diesen trüben und gefährlichen Quellen suchten. Wie kann man davon frei werden? Es ist sehr wichtig, dass wir offen darüber sprechen. Zunächst ist klare Erkenntnis nötig, dass wir uns vor Gott schwer schuldig gemacht haben, ob durch Neugier, Not oder Unkenntnis. Dann ist es wichtig, wo wir auch gerade sein mögen, offen im persönlichen Gebet mit Gott zu reden. Das Gebet kann so gesprochen werden: Du großer Gott, ich habe erkannt, dass ich mich schwer vor dir schuldig gemacht habe. Ich danke dir, dass du deinen Sohn Jesus Christus in diese Welt gesandt hast, um auch meine Sünde zu tragen und zu vergeben. Herr Jesus, ich bitte dich, dass du diese Sünden vergibst. An dieser Stelle sollte man alle bewussten Sünden einmal mit Namen nennen und um Vergebung bitten. Auch für die vergangenen und nicht erkannten Sünden sollte man um Vergebung bitten. Die Bibel sagt uns, dass das Blut Jesu Christi uns von aller Sünde reinigt. Hier darf jeder um Reinigung durch das Blut Jesu Christi bitten und um Befreiung. Ist das gründlich geschehen, darfst du, lieber Hörer, froh anfangen zu danken. Danken ist der Helfer, um Gewissheit der Vergebung zu empfangen. Danken sollten wir jeden Tag für die uns geschenkte Vergebung. Natürlich muss ich auch als Kind Gottes jeden Tag überlegen, wo ich am vergangenen Tag etwas falsch gemacht habe, ob bewusst oder unbewusst, um neu um Vergebung zu bitten. Das heißt aber nicht, dass ich wieder aus der Gnade gefallen bin. Jeden Tag darf ich in der Gewissheit und Sicherheit leben, dass mein Name im Himmel angeschrieben ist, und ich darf mich freuen auf die herrliche Zukunft. Eigentlich leben Kinder Gottes bereits in der Zukunft, weil sie wissen, dass sie schon hier Kinder Gottes sind. Sie sind hier noch nicht offenbar geworden, aber wissen um den Tag, wo wir dem Herrn Jesus gleich sein werden. Herrlich, wenn wir an diese Verheißung denken. Vergleichen wir die Aussagen der Esoteriker über die Zukunft und stellen wir die Aussagen unseres geliebten Herrn denen gegenüber, dann ist es ein Unterschied wie Tag und Nacht. Auch wenn wir als Gläubige manchmal durch das Tränental gehen müssen, dürfen wir es doch zu einem Quellort machen. Lieber Hörer, freust du dich über die himmlische Verheißung und Zukunft? Dann löse dich von dem, wo du gemeint hast, durch die Kraft des Widersachers Gottes deine Zukunft auf dieser Erde wissen zu müssen. Dadurch bist du ein Betrogener und Verführer geworden. Befreiung gibt es nur durch des Lammes Blut, durch Vergebung und Reinigung unserer Sünden. Wenn du vor Gott und seinem Sohn Jesus Christus alles geordnet hast, dann freue dich und höre nicht auf zu danken für das Vorrecht, sein bluterkauftes Eigentum zu sein.
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1: Im Studio Sönke Röhling. Schönen guten Tag. Wie viel Geld soll in Deutschland im kommenden Jahr wofür ausgegeben werden? Darum geht es diese Woche im Bundestag. Der debattiert über den Haushaltsentwurf der Bundesregierung. Die Opposition dürfte die Debatten auch dafür nutzen, den eingeschlagenen Reformkurs der Bundesregierung hart zu kritisieren. Den hält der Unionsfinanzpolitiker Matthias Mittelberg allerdings für richtig. Er sagt im Ersten:
2: Wir müssen reformieren. Wir müssen wieder mehr in Forschung, Technologie investieren. Wir müssen an einem starken Industriestandort arbeiten. All das funktioniert aber nur, wenn wir jetzt investieren und wenn wir auch Dinge im Land ändern. Das ist hier und da schmerzlich, aber es wird ohne Reformen nicht gehen.
1: Viele Menschen in Deutschland sind skeptisch, wenn es um die digitale Brieftasche geht. Das zeigt eine neue Umfrage. Sicherheit ist das Thema Nummer eins. Mia Hehn berichtet.
3: Die größten Sorgen sind Hacking, Datendiebstahl und staatliche Überwachung. Fast 3/4 der Befragten befürchten außerdem, dass verschiedene Systeme und Apps nicht reibungslos zusammenspielen. So die Umfrage für den Digitaldienstleister ID Now. Die digitale Brieftasche, in der etwa Krankenkassenkarte und Führerschein hinterlegt werden können, soll noch bis Ende des Jahres kommen. Alle EU-Mitgliedsländer sind verpflichtet, sie anzubieten.
1: Deutschlands Schülerinnen und Schüler schneiden im PISA-Test so schlecht ab wie nie. Die 15-Jährigen können immer schlechter lesen und rechnen. Auch in Naturwissenschaften geht's abwärts. Die Bild berichtet vorab über die Studie, die heute vorgestellt wird. Im Handelsstreit mit den USA schlägt Kanada heute zurück und verhängt jetzt Zölle von bis zu 50% auf US-Waren. Betroffen sind unter anderem Stahl, Aluminium und Milchprodukte. Gleichzeitig will Kanada Unternehmen helfen, die von US-Zöllen betroffen sind. Umgerechnet rund 4,6 Milliarden Euro stehen dafür bereit. Sänger Xavier Naidoo soll wegen Volksverhetzung und Beleidigung der Prozess gemacht werden. Ihm wird unter anderem vorgeworfen, antisemitische Texte veröffentlicht zu haben, so das Landgericht Mannheim. Naidoo sorgt immer wieder für Aufsehen, etwa mit dem Verbreiten von Verschwörungsmythen.
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4: Mit KI-Support. Viele Wolken gibt es heute Vormittag und vor allem im Nordwesten kann am Nachmittag auch mal ein leichter Schauer runterkommen. In der Südosthälfte bleibt's dagegen oft sonnig und meist trocken. Später am Abend sind dann vereinzelt Schauer und Gewitter möglich. Die Höchstwerte liegen heute zwischen 18 und 33 Grad, morgen dann deutlich runter auf maximal 22 Grad.

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Fundament unseres Glaubens. Was ist denn damals im Leben und beim Tod des Herrn Jesus Christus geleugnet worden? Dass er gestorben ist, hatten sie alle am Marterhügel Golgatha miterlebt. Aber dass er auferstanden ist, wurde damals und wird bis heute hart geleugnet. Nach seiner Grablegung erinnerten sich plötzlich sogar die hohen Priester und Schriftgelehrten daran, dass der Herr Jesus gesagt hatte, nach 3 Tagen werde ich auferstehen. Da wurde ihnen Angst und sie baten deshalb Pilatus, das Grab bewachen und versiegeln zu lassen. Ihre Sicherheitsvorkehrungen zeugen davon, dass sie weder den heiligen Gott noch die Schriften kannten. Hätten sie denen geglaubt, wären sie auf ein ganz anderes Gleis gekommen. Wir fragen, warum ist gerade die Auferstehung damals und heute geleugnet worden? Ohne die Auferstehung Jesu wäre das Evangelium, ja das gesamte Christentum, nicht mehr als eine Religion, von der man nicht weiß, ob sie wahr und echt ist. Die Auferstehung ist der einzigartige Beweis der Echtheit des Glaubens an das Evangelium. Und dieses Kernstück wurde immer wieder vom Teufel angegriffen. Ohne Auferstehung gibt es kein Heil. Gerade die Auferstehung Jesu hat seinen Opfertod bestätigt. Wenn wir an die Botschaft der Jünger Jesu und der ersten Christen denken, war der Mittelpunkt ihrer Aussage immer die Auferstehung Jesu. Einige Beispiele dazu, zunächst aus der Apostelgeschichte. In der Pfingstpredigt sagte Petrus in Apostelgeschichte 2, Vers 32, diesen Jesus hat Gott auferweckt, wovon wir alle Zeugen sind. Im Vers 36 fügte er dann hinzu, das ganze Haus Israel wisse nun zuverlässig, dass Gott ihn sowohl zum Herrn als auch zum Christus gemacht hat, diesen Jesus, den ihr gekreuzigt habt. Also der Echtheitsbeweis war auch für die Jünger immer wieder die Auferstehung Jesu Christi. Dass Gott das durch viele Augenzeugen bestätigt hat, ist natürlich ein weiterer Zeugenbeweis. So ist die Gemeinde Gottes auf die Auferstehung gegründet. Durch die Auferstehung gewinnt das Wort vom Kreuz erst seine Bedeutung. Der Kreuzestod Jesu als Opfertod für unsere Sünde wird erst durch die Auferstehung Jesu in seiner Bedeutung mächtig und gewaltig. Die Botschaft von der Auferstehung Jesu Christi macht die Menschen frei von der schweren Last des Zeugnisses am Kreuz. Am Kreuz hat die Sühne über unsere Schuld stattgefunden. Die Auferstehung ist aber die Bestätigung und zugleich die Rechtfertigung des Sünders. Wäre der Herr Jesus im Grab geblieben, wäre die Botschaft des Opfers vom Kreuz zunichte gewesen. So hat Gott durch die Auferweckung seines Sohnes den Kreuzestod bestätigt, aber deutlich gemacht, dass er nun der Sieg über den Tod ist, denn der Tod konnte ihn nicht behalten. Als Fürst des Lebens ist er auferstanden. So ist einmal das leere Grab der Beweis, den Gott gegeben hat. Auch wenn die Soldaten bestochen wurden und lügen mussten, waren auch sie Zeugen der Auferstehung. Und als die Frauen zum Grab kamen, waren es Engel, die ihnen die Botschaft der Auferstehung verkündigten. Und als die erschrockenen Jünger immer noch zweifelten, stand der Auferstandene selbst in der Mitte. Auch als Thomas zu dieser Zeit nicht anwesend war, seine Zweifel ankündigte, sah er kurze Zeit später den Auferstandenen selbst und durfte seinen Finger in seine Seite legen. Zuletzt hat sich der Herr Jesus 500 Brüdern auf einmal als der Auferstandene offenbart. Und diese Beweise sind so eindeutig, dass man diese Tatsache nicht leugnen kann. Und trotzdem ist nichts so hartnäckig geleugnet worden wie die Auferstehung. Warum ist das so?
weil es das Kernstück des Evangeliums ist. Und wenn es dem Teufel gelingt, das zu leugnen,

das gesamte Zeugnis des Evangeliums zunichte gemacht. Wir sehen das heute bei der sogenannten modernen Theologie, wo die leibliche Auferstehung Jesu Christi als ein Mythos angesehen wird. Damit ist das Zeugnis des Evangeliums nicht nur entstellt, sondern total zerstört worden. Als Petrus und Johannes, die Jünger Jesu, vor dem Hohen Rat in Jerusalem Rechenschaft ablegen sollten, sagten sie in Apostelgeschichte 4, Vers 10, so sei euch allen und dem ganzen Volk Israel kund, im Namen Jesu Christi des Nazareers, den ihr gekreuzigt habt, den Gott auferweckt hat aus den Toten. Auch hier wird deutlich, dass die Botschaft des Kreuzes erst ihre volle Bedeutung gewinnt durch die Auferstehung Jesu Christi. Immer wieder verwiesen die Apostel auf die Auferstehung. Wir sehen, wie wichtig die Auferstehung Jesu Christi ist, weil sie das Fundament und das Kernstück des Glaubens an Gott ist. Sicher hatte Gott es nicht nötig, Menschen als Beweispotenzial zu benutzen, aber er tat es trotzdem. Denn sonst hätte Johannes nicht in seinem ersten Brief schreiben können, was von Anfang war, was wir gehört, was wir mit unseren Augen gesehen, was wir angeschaut und unsere Hände betastet haben vom Wort des Lebens. Das war der Inhalt ihrer Verkündigung, indem sie nicht künstlich erdichteten Fabeln etwas nachsagten, wie die verschiedenen Religionen. Und das ist der große Unterschied, ob man diesen Gott persönlich erlebt hat oder etwas glaubt, das Menschen erfunden haben. Wenn Religionen behaupten, dass irgendein Mensch zum Himmel aufgefahren sei, ohne Zeugen und Beweise, wie wir sie von der Bibel kennen, dann ist das reine menschliche Fantasie. In der Bibel geht es um das eindeutige Zeugnis, dass Gott seinen Sohn in diese Welt sandte, um Sünder zu retten. So ist der Sohn Gottes am Kreuz gestorben, um unsere Sünde zu sühnen. Und durch seine Auferstehung hat Gott sein Opfer bestätigt. Die Auferstehung ist das einmalige Zeugnis Gottes, um die Echtheit des Evangeliums zu beweisen und zu bestätigen. Wir dürfen einen lebendigen Christus und die Botschaft des leeren Grabes verkündigen. Damit wird deutlich, dass die Dimension der göttlichen Wirklichkeit nicht an unsere Grenzen von Raum und Zeit gebunden sind. Leider beweist der ungläubige Mensch mit seinem Reden, Denken und Argumentieren, dass er überhaupt noch nicht begriffen hat, wer Gott eigentlich ist. So bekundet Gott einmal durch Menschen, die den Auferstandenen selbst erlebt haben, und Zeichen, die Gott selbst gab, dass die Auferstehung Jesu kein Mythos ist, sondern göttliche Realität. In diese Wirklichkeit hat Gott Menschen mit hineingenommen, als Zeugen der Auferstehung. So ist die Auferstehung des Menschensohnes und zugleich Gottes Sohnes das Zentrum des Glaubens und des Evangeliums geworden. Für die Apostel war die Botschaft der Auferweckung Jesu Christi die Gewissheit, dass nun auch die in Christus Entschlafenen auferstehen werden. Denn ohne die Auferstehung Christi wäre denen die Auferstehung nicht möglich. In 1. Korinther 15 bringt Paulus deutlich zum Ausdruck, dass man nicht von der Auferweckung der in Christo Entschlafenen sprechen kann, ohne von der Auferweckung Jesu Christi zu sprechen. Die Auferweckung Christi war die Vorbedingung, damit auch die Gläubigen die erste Auferstehung erleben können. Wer also die Auferweckung Jesu Christi als Mythos bezeichnet, leugnet zugleich die Auferstehung der in Christus Entschlafenen. Denn eins ist mit dem anderen fest verbunden. Unsere Vorstellung, wie das genau sein wird, stößt natürlich hier an Grenzen. Das ist in Gottes Ratschluss festgelegt. Es ist auch gar nicht wichtig, ob wir das genau verstehen. Wir dürfen hier auch nicht mit unserer Fantasie walten und ihr Freiraum geben.
Gott weiß genau, wie das geschehen wird. Auch hier sind wir wieder aufs Glauben angewiesen. Der Glaube an die Auferstehung Jesu Christi hat natürlich große Folgen in meinem Leben. Das ist keine Auseinandersetzung mit menschlichen Vorstellungen. Hier geht es um eine völlig neue, für uns unvorstellbare Welt. Und diese Welt ist nur im Glauben zu erfassen, weil mir dazu jede irdische Vorstellung fehlt. Der Glaube ist eben kein Vernunftsdenken, sondern weiß um die überirdische, himmlische Welt, die ich mit meinem Verstand nicht lüften kann. Deshalb stellt uns die Auferstehung Jesu Christi vor die Entscheidung. Entweder ich glaube das und nehme es als Wirklichkeit in mein Leben auf, oder ich bleibe bei der Vernunft und gehe ohne Gott und Hoffnung ins Verderben. Wer diese Grundlage leugnet, hat kein Recht auf himmlische Hoffnung mehr. Wiedergeborene Gläubigen gehen dankbar der Herrlichkeit des Herrn entgegen. Sie freuen sich, dass wir durch die Auferstehung Jesu Christi aus den Toten die Privilegien des ewigen Lebens empfangen durften. Nun stellt sich die Frage an jeden Menschen und auch an dich, lieber Hörer. Hast du dieses Fundament dir zum Eigen gemacht? Hast du diese Hoffnung schon? Dann hast du dein Leben auf dem Felsen, auf Jesus Christus gebaut. Nichts kann dich scheiden von seiner Liebe. Gerade die Auferstehung des Herrn Jesus ist die Entscheidung für das ewige Leben. Wer das ablehnt, für den gibt es keine Hoffnung mehr. Es gibt Menschen, die sich Christen nennen und die dennoch die Auferstehung Christi ablehnen. Damit haben sie das ewige Leben abgelehnt, denn ohne Auferstehung Jesu Christi gibt es keine ewige Hoffnung. Lieber Hörer, entscheide dich selbst und frage dich, zu welcher Gruppe von Menschen du gehören möchtest.

Liebe Zuhörer, das Christentum steht oder fällt mit der leibhaftigen Auferstehung Jesu Christi aus den Toten. Wenn er nicht mehr ist als eine Handvoll Staub und Knochen irgendwo in Israels Boden, dann kann sich der christliche Glaube gleich mit beerdigen lassen. Kein Wunder also, dass die Auferstehung immer schon von Kritikern und Skeptikern angegriffen wurde. 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Ich wünsche Ihnen Gottes reichen Segen und seine Bewahrung in allen Situationen Ihres Lebens.

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1: Im Studio Sönke Röhling. Schönen guten Tag. Deutschland ist in Sachen Bildung nur Mittelmaß. Im internationalen Bildungsvergleich PISA schneiden die 15-jährigen Schüler so schlecht ab wie nie zuvor. Laut PISA-Studie können sie immer schlechter lesen und rechnen. Daniel Bornberg.
2: Nicht nur in Deutschland gibt es ein grundsätzliches Problem. Viele Schüler überfliegen Texte nur hastig und antworten dann falsch. Das liegt auch daran, dass sie zu viel am Smartphone oder vorm Computer hängen und insgesamt zu wenig lesen. Die geringere Lesekompetenz wirkt sich dann auch auf Mathe und Naturwissenschaften aus. Die Macher der PISA-Studie sind besorgt. Sie sagen, gerade im KI-Zeitalter kommt es darauf an, Informationen zu bewerten und das Gelesene kritisch zu hinterfragen.
1: Die CDU in Sachsen-Anhalt stellt sich nach der Wahlpleite neu auf. Auf einem Sonderparteitag soll der gesamte Landesvorstand neu gewählt werden. Noch Ministerpräsident und Parteichef Schulze tritt nicht wieder an. Stattdessen will Sepp Müller, der Fraktionsvize der Union im Bundestag, für den Vorsitz kandidieren. Müller sagt am Morgen bei NTV.
3: Sven Schulze hat als Ministerpräsident einen Verfassungsauftrag. Er wird geschäftsführender Ministerpräsident bleiben, bis ein neuer Ministerpräsident gewählt ist. Wir haben aber als Union keinen Wählerauftrag bei diesem desaströsen Ergebnis. Und deswegen haben wir nach zweistündiger Diskussion gestern Abend, das musste auch mal gelüftet werden, uns entschieden, in die Opposition zu gehen. Für uns ist klar, wir sind abgewählt.
1: Die Serie an Fällen von Stromsabotage geht weiter. In NRW wurden bei einem Kraftwerk nahe Aachen neue Abschussvorrichtungen entdeckt, außerdem weitere in Sachsen. Nach einem 48-jährigen Verdächtigen wird weiter gefahndet. Er soll einige der Taten in Bekennerschreiben zugegeben haben. Wind oder Sonne, immer mehr Strom in Deutschland kommt aus erneuerbaren Energiequellen. In der ersten Jahreshälfte lag der Anteil bei gut 59%, so das Statistische Bundesamt. Der Haken, ist zu viel Ökostrom im Netz, müssen Anlagen abgeschaltet werden. Das kostet jährlich knapp 500 Millionen Euro. Kunstdiebstahl in Frankreich. Aus einem Museum in der Nähe von Nizza an der Côte d'Azur sind 4 Renoir-Gemälde geklaut worden. Die Polizei rückte am frühen Morgen wenige Minuten nach dem Alarm an. Da waren die beiden Täter aber schon weg. Der geschätzte Schaden 9 Millionen Euro.
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4: Mit KI-Support. Sonnig bis wolkig ist es gerade, aber im Nordwesten hängen viele Wolken und am Nachmittag kann es da auch mal regnen. Später Richtung Abend wird es in der Osthälfte zappelig mit einzelnen Schauern und Gewittern. Dazu sind auch Sturmböen drin. Tagsüber liegen die Höchstwerte zwischen 18 und 33 Grad. Morgen dann deutlich gedämpfter, öfter Regen, sonst Wolken und nur ab und zu Sonne, maximal 22 Grad.

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Lieber Hörer, wir leben in einer Welt der Ungerechtigkeit, in der leider sehr oft der Gerechte bestraft wird und der Ungerechte frei ausgeht. Die Lüge ist geradezu immer wieder an der Tagesordnung. Wer am meisten lügt, hat die größten Vorteile. Darüber kommen viele Menschen ins Grübeln und stellen die Frage, warum lässt Gott das zu und schreitet nicht sofort ein, wenn er Gott ist? Leid, Schmerz, Kriege, Gewalt und Unrecht. Warum? Diese Frage wird immer wieder gestellt, aber leider immer wieder mit Gott in Verbindung gebracht. Ich kenne Menschen, die wollen nicht an Gott glauben und nennen sich Atheisten, obwohl ich mir nicht vorstellen kann, dass ein Mensch ohne Glauben ist. Auch wenn sie glauben, dass es keinen Gott gibt, ist das doch ein Glaube. Oft erleben wir viele Negativmeldungen oder Naturkatastrophen, und gerade solche Menschen sagen dann, wenn es einen Gott gibt, dann darf er so etwas nicht zulassen. Ist das nicht komisch, dass man für alles Negative Gott verantwortlich macht? Man sucht immer einen Schuldigen und schiebt dem Unschuldigen alles in die Schuhe. Anstatt einmal zu fragen, ob das nicht auch das Resultat unserer eigenen Wege ist, macht man sich die Sache sehr leicht. Heute wissen wir zum Beispiel, dass Ozonlöcher und Abschmelzen der Pole zum großen Teil auf die Umweltverschmutzung zurückzuführen sind. Aber ändern wir vielleicht unser Verhalten? Wir machen alle möglichen Menschen, Völker und Faktoren dafür verantwortlich. Nur bei uns selbst suchen wir kaum die Schuld. Das ist der Mensch unserer Zeit, lieber Hörer. Denken wir doch über Leid, Elend und Schmerz einmal nach. Seit wann haben wir diese Phänomene auf dieser Erde? Seit dem Sündenfall. Dazu lese ich einmal einige Verse aus der Bibel in 1. Mose 3, Vers 17b. Dort spricht Gott zu Adam: So sei der Erdboden verflucht um deinetwillen. Mit Mühsal sollst du davon essen, alle Tage deines Lebens. Und Dornen und Disteln wird er dir sprossen lassen, und du wirst das Kraut des Feldes essen. Im Schweiße deines Angesichts wirst du dein Brot essen, bis du zurückkehrst zum Erdboden, denn von ihm bist du genommen. Nun könnten wir fragen, warum ist Gott so hart gegen Adam? Fragen wir einmal andersherum. Warum haben sich Adam und Eva hartnäckig Gott widersetzt? Gott hat im Voraus ganz klar die Folgen aufgezeigt, was geschieht, wenn sie sich von Gott lossagen und eigenwillige Wege gehen. Nun frage ich dich, lieber Hörer, ob Gott daran schuld ist oder der Menschen seinem Ungehorsam? Gott hatte eindringlich gewarnt und er hat die Folgen aufgezeigt. Er sagte, von jedem Baum des Gartens darfst du essen, aber vom Baum der Erkenntnis des Guten und Bösen, davon darfst du nicht essen, denn an dem Tag, da du davon isst, musst du sterben. Und Adam und Eva hätten auch sofort sterben müssen, wenn Gott nicht ein Tier geschlachtet hätte, das als Stellvertreter für die Sünde der ersten Menschen starb. Mit dessen Fell bekleidete Gott die Menschen. Nun könnte ich fortfahren, weitere Bibelstellen zu lesen, in denen von den Folgen der Sünde gegen Gott gesprochen wird. Jeder Hörer kennt Beispiele aus dem Leben, wo Kindern und auch Erwachsenen verboten wurde, etwas zu tun, weil die Folgen verbotener Dinge sehr gefährlich sein können. Dazu muss ich auch kein Beispiel nennen, weil wir diese zur Genüge kennen. Gott wollte nicht den Tod des Sünders, das können wir in der Bibel nachlesen. Gott will, dass er Leben und Frieden mit Gott hat. Aber der Mensch, der sich von Gott gelöst hat, will nicht zu Gott zurückkehren. Wie viel Mühe gibt sich Gott, um den Menschen zu sich zu rufen? Und die Menschen sagen, nein, ich will Gott nicht. Stelle dich doch einmal auf einen Marktplatz, vielleicht an einem Markttag, und verkündige das Evangelium von der Liebe Gottes.
Frage alle Menschen einmal, ob sie nicht zu Gott umkehren möchten. Über die Antwort vieler Menschen wirst du frustriert sein. Ich glaube, es wird uns immer mehr klar, wo die Ursachen für Leid, Elend, Schmerz, Streit, Krieg und so weiter liegen. Es sind die Folgen der Lossage von Gott. Natürlich wusste das Gott im Voraus und deshalb hat er so deutlich gewarnt. Als in den 30er Jahren des 20. Jahrhunderts das sogenannte Dritte Reich aufstieg, war es mit einer Woge von Vermessenheit und Frevel verbunden. In vielen Städten Deutschland ging es auch den Christen an den Kragen. In einer Stadt Deutschland gab es eine christliche Vereinigung, welche während der Hitlerzeit an ihrem Gebäude eine Aufschrift anbrachte mit folgenden Worten: Aber Gott. Das waren die Anfangsbuchstaben eines Bibelverses. Ganz in der Nähe hatte sich eine SA-Staffel einquartiert. Eines Tages erschien ein Offizier, der kategorisch verlangte, dass die ersten beiden Worte unbedingt entfernt werden müssten. Auf die erstaunte Frage der Gläubigen, die dort waren, warum diese Worte ihn stören würden, antwortete dieser: Es sei nicht zum Aushalten, jeden Tag diese beiden Worte zu lesen. Das war natürlich die Anklage seines belasteten Gewissens. Weil wir Gott bei unseren Plänen und eigenen Wünschen ausklammern, können wir die Frage nach Gott nicht gebrauchen. Diese Worte sind wie ein Rotstift, der uns an unsere Fehler und unsere eigenen Entscheidungen erinnert. Vielleicht werden dabei auch eigene Pläne durchkreuzt. Leben wir ohne Gott? Machen wir die Rechnung ohne den Wirt? Manchmal lässt uns Gott auch mit unserem Eigenwillen laufen, bis wir bis zum Hals in den Schlamassel sind. Ja, und dann sagen wir, warum lässt Gott das zu? Ich bin dankbar, dass an dieser Stelle Menschen aufwachten, um zu erkennen, dass sie selbst schuld sind, weil sie gemeint haben, es ginge auch ohne Gott. Wer an diesem Punkt eine Kehrtwendung macht, um mit seinem Gott neu zu beginnen, hat die richtige Konsequenz aus seinem Leben gezogen. Auch wenn die Folgen des Sündenfalles bleiben, dürfen wir wissen, dass es für Gottes Kinder keine Strafe ist. Wir dürfen uns einem liebenden Vater anvertrauen, der seinen Sohn in diese Welt sandte, um uns zu retten. Es gibt Menschen, die ihr ganzes Vertrauen in das irdische Leben investieren. Und wenn irgendetwas schief läuft, dann behaupten sie, dass sie nie etwas vom Leben gehabt hätten. Wer so lebt und denkt, vergisst die Ziel- und Zweckbestimmung seines Lebens. Sind wir wirklich nur dafür geschaffen, das Leben zu genießen und darauf zu achten, dass wir immer den größten Vorteil im Leben haben? In einem alten Wort heißt es: Der hat sein Leben am besten verbracht, der andere Menschen hat froh gemacht. Das ist ein Satz, der ist des Nachdenkens wert. Steht nicht hinter dem Denken, etwas vom Leben zu haben, oft blanker Egoismus? Im Dienst der Nächstenliebe zu stehen und für andere Menschen da zu sein, ist viel wichtiger als alle Schätze dieser Welt. Wer sich um sein Leben betrogen fühlt, weil er mit Leid, Unrecht und anderen unangenehmen Dingen zu kämpfen hat, vergisst den Sinn und Wert als Gottes Geschöpf. Sind wir wirklich nur geschaffen, um uns selbst zu leben? Ein wahrer Christ wird auch um den Wert des Leides wissen. Er freut sich auf das Vaterhaus, in dem jeder Kampf zu Ende ist. Er sieht die unangenehmen Dinge des Lebens weder als Gottes Strafe oder von Gott verordnet. Aber er wird wissen, dass auch das, was uns nicht gefällt, zu unserer Prägung dienen soll. Wer so glaubt und denkt, wird damit ganz anders umgehen. Denken wir einmal an die verschiedenen Personen in der Bibel. Wenn sie in Schwierigkeiten kamen, blickten sie auf ihren Herrn
und haben würdevoll durchgehalten. Wenn wir an Hiob denken, der in einem Moment an 10 Särgen seiner Kinder stand und dabei nicht gegen Gott murrte. Dieser Mann hat gesagt, der Herr hat gegeben, der Herr hat genommen, der Name des Herrn sei gelobt. Ich glaube, von solch einer Glaubenshaltung sind wir alle noch weit entfernt. Der Dichter und Sänger Asaf hat auch die übelsten Lebensumstände auskosten müssen, und was sagte er im Psalm 73? Dennoch bleibe ich stets an dir, denn du hast mich erfasst an meiner Rechten. Es gibt schöne Zeugnisse von David und anderen Propheten. Sie hätten alle Grund gehabt zu murren oder mit Gott zu hadern. Das taten sie nicht, sondern übergaben sich dem, der Recht richtet. Nicht alles, was in unserem Leben geschieht, werden wir verstehen. Auch der Jünger Petrus verstand vieles in seinem Leben nicht, und doch konnte der Herr Jesus zu seinem Jüngern sagen, was ich jetzt tue, weißt du nicht, du wirst es aber nachher verstehen. Ja, dann wird alles offenbar, was hier verhüllt und dunkel war. Der Jesus sagte in seinen Abschiedsreden zu seinen Jüngern, an jenem Tag werdet ihr mich nichts fragen. Das bedeutet, dass in seiner Herrlichkeit jedes Warum des Lebens geklärt sein wird. Da gibt es keine Rätsel und auch keine Fragen mehr. Deshalb, lieber Hörer, lege alles vertrauensvoll in die Hände des Herrn, denn er wird zu seiner Zeit handeln. Manchmal werden wir ungeduldig und fragen, Herr, wie lange noch? Das Maß des Leides kennt der Herr, und er weiß auch den Sinn, den Zweck und das Ziel. Und was wir hier noch nicht verstehen oder wo wir keine Antwort erhalten, wird dort im Himmel offenbar werden. Manches lässt unser Herr im Leben zu, damit wir ihn als Retter annehmen. Wer immer nur auf Höhenwegen geht und wer keinen Nordwind erhält, wird auch nicht den Stürmen des Lebens widerstehen können. Gottes Wege sind höher als unsere Wege, und er ist ein weiser Fürst und sieht bereits den Ausgang. Deshalb, lieber Hörer, halte durch und wirf dich immer wieder neu, vertrauensvoll in die Hände deines Heilandes.

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Ihr Rudi Joas.

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1: Im Studio Sönke Röhling. Schönen guten Tag. Deutschland rutscht in puncto Bildung weiter ab. Im neuen PISA-Vergleich schneiden die 15-Jährigen so schlecht ab wie nie zuvor. Große Probleme gibt's in Naturwissenschaften, Lesen und Mathe. Mit dem Ergebnis liegt Deutschland international gesehen nur im Mittelfeld. PISA-Studienleiter Samuel Greif.
2: Besonders bemerkenswert ist der Trend. Nach einer Phase der deutlichen Verbesserungen beobachten wir seit rund 10 Jahren einen kontinuierlichen Kompetenzrückgang, der sich auch in PISA 2025 weiter fortsetzt.
1: Unter dem Eindruck des AfD-Erfolgs in Sachsen-Anhalt debattiert der Bundestag diese Woche übers Geld. Finanzminister Klingbeil hat zum Start der Haushaltswoche einen Spagat versucht. Einerseits lobte er den Reformkurs der Bundesregierung, andererseits warnte er davor, zu weit zu gehen und den Sozialstaat abzubauen. Nach dem Wahldesaster in Sachsen-Anhalt zieht die CDU Konsequenzen. Der gesamte Landesvorstand soll auf einem Sonderparteitag neu gewählt werden. Noch Ministerpräsident und Landeschef Schulz will nicht wieder antreten. Gleichzeitig kündigt er an, dass die CDU künftig in die Opposition gehen will. Wind oder Sonne, immer mehr Strom in Deutschland kommt aus erneuerbaren Energiequellen. In der ersten Jahreshälfte lag der Anteil bei gut 59%, so das Statistische Bundesamt. Der Haken, ist zu viel Ökostrom im Netz, müssen Anlagen abgeschaltet werden. Das kostet jährlich knapp 500 Millionen Euro. Da Vinci, Marie Curie und Beethoven oder Eisvogel, Weißstorch und Basthölpel. Die Umfrage, wie die nächsten Euroscheine aussehen sollen, läuft. Noch knapp 2 Wochen, dann kann man auf der Seite der Europäischen Zentralbank die Entwürfe angucken und bewerten. Die Fußball-Champions League ist zurück. Borussia Dortmund empfängt heute Abend zum Auftakt der Ligaphase den FC Villarreal. Die Spanier hatten in der heimischen Liga einen Fehlstart. Trotzdem warnt BVB-Trainer Niko Kovac.
3: Wir dürfen jetzt natürlich nicht den Fehler machen und das Ergebnis in der Liga im Moment bewerten und schon gar nicht überbewerten, weil das spiegelt nicht die Performance dieser Mannschaft in den ersten 4 Ligaspielen wider. Das ist eine Mannschaft und wir wissen auch, wenn die Champions League ertönt, dann ist es nochmal was anderes.
1: Der VfB Stuttgart trifft morgen auf den norwegischen Club Viking Stavanger und die Bayern und RB Leipzig müssen am Donnerstag ran.
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4: Mit KI-Support. Viele Wolken gibt es heute Mittag und ab und zu kann auch mal Regen runterkommen, während es in Bayern oft freundlicher und meist trocken bleibt. Später am Tag wird's in der zweiten Tageshälfte unruhiger, da sind vereinzelt Schauer und auch Gewitter drin, teils mit Sturmböen. Dazu liegen die Höchstwerte zwischen 18 und 33 Grad. Morgen dann deutlich kühler, maximal 22 Grad, dazu erstmal öfter Regen, später hier und da noch ein Schauer.

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1: Was bringt uns der Heilige Geist? Als mein Schwiegervater sein Haus kaufte mit dem dazugehörigen Grundstück, hoffte er, von dem Kirschbaum, der im Garten stand, gute und viele Kirschen ernten zu können. Es verging ein Jahr nach dem anderen, doch der Kirschbaum brachte gar keine Kirschen. So fällte er den Baum und pflanzte einen neuen Baum, von dem er schon nach wenigen Jahren gute und viele Kirschen ernten konnte. An der Frucht erkennt man den Baum, sagte der Herr Jesus. Ein guter Baum bringt gute Früchte und ein schlechter Baum bringt natürlich schlechte Früchte. Wir tun manchmal Dinge in unserem Leben, wo wir nachher erkennen, dass sie uns gar nichts gebracht haben, ja, uns sogar schadeten. Es gibt jedoch anderes in unserem Leben. Ich denke da besonders an Begegnungen mit Menschen, die uns ganz viel bringen, sodass wir zum Beispiel nach einem Gespräch mit einer bestimmten Person richtig ermutigt und gut drauf sind. Als Eva im Paradies auf die Schlange hörte, brachte es ihr Leid, Krankheit, Streit, Mord und Totschlag ein. Als Noah auf Gott hörte, brachte es ihm und den Seinen die Rettung vor der Sintflut ein. Als Kain sich von seinem Neid und Zorn regieren ließ, wurde er zum Totschläger. Als Abraham Gottes Stimme gehorchte, wurde er gesegnet, und noch heute profitieren wir von seinem Segen. Liebe Hörerin, liebe Hörer, vielleicht hast du dich auch schon mal gefragt, was es mit dem Heiligen Geist auf sich hat, ob dir das was bringt, ob da was Gutes für dich rauskommt. Wollen wir doch mal zurückgehen zu dem Tag, an dem der Heilige Geist auf die ersten Jünger in Jerusalem kam. Ich lese aus Apostelgeschichte 2. Und als der Pfingsttag gekommen war, waren sie alle an einem Ort beieinander. Und es geschah plötzlich ein Brausen vom Himmel, wie von einem gewaltigen Wind, und erfüllte das ganze Haus, in dem sie saßen. Und es erschienen ihnen Zungen zerteilt wie von Feuer. Und er setzte sich auf einen jeden von ihnen. Und sie wurden alle erfüllt von dem Heiligen Geist und fingen an zu predigen, in anderen Sprachen, wie der Geist ihnen gab, auszusprechen. Es wohnten aber in Jerusalem Juden, die waren gottesfürchtige Männer aus allen Völkern unter dem Himmel. Als nun dieses Brausen geschah, kam die Menge zusammen und wurde bestürzt, denn ein jeder hörte sie in seiner eigenen Sprache reden. Sie entsetzten sich aber, verwunderten sich und sprachen: Siehe, sind nicht diese alle, die da reden, aus Galiläa? Wie hören wir denn jeder seine eigene Muttersprache? Sie entsetzten sich aber alle und wurden ratlos und sprachen einer zu dem anderen: Was will das werden? Andere aber hatten ihren Spott und sprachen: Sie sind voll von süßem Wein. Wir sehen, als der Heilige Geist ausgegossen wurde, wussten die Leute es erst nicht recht zu deuten. Ich möchte nun diese Verse und einige weitere in diesem Kapitel etwas näher beleuchten. Was geschah und was geschieht, wenn der Heilige Geist kommt? Menschen werden froh. Die haben doch nur zu viel getrunken. Ich denke, weil die Jünger, auf die der Heilige Geist ausgegossen war, fröhlich waren, meinten einige, die haben zu viel getrunken. Diese Begebenheit und noch manche andere Bibelstellen zeigen uns, dass es in der Gemeinde Jesus fröhlich zugehen darf. Unsere Gottesdienste und Versammlungen, ja, auch unser persönliches Christenleben sollen keinen Beerdigungscharakter haben. Was geschieht weiter, wenn der Heilige Geist kommt? Spott und Verachtung. Einige aber machten sich lustig und spotteten. Spott gibt es bis heute. Darum sei nicht entsetzt, wenn du als rückständig und dumm hingestellt wirst, weil du Jesus nachfolgst. Was geschieht auch immer, wenn der Heilige Geist kommt? Menschen verstehen Gottes Reden. Wie hören wir denn jeder seine eigene Muttersprache? Fragten sich die Menschen, die aus über 10 Ländern hier zusammengekommen waren. Gott redet verständlich. Er spricht deine und meine Sprache. Er spricht jeden Menschen persönlich an. Ich brauche keinen Vermittler. Jesus ist der Mittler zwischen Gott und uns Menschen. Jesus, der als Mensch unter uns lebte, weiß, was jeder braucht. Er versteht dich und mich, spricht deine Sprache, kennt deinen Alltag, deine Sorgen, Ängste und Nöte. Er spricht direkt zu dir und mir durch seinen Geist und er spricht verständlich. Wenn der Heilige Geist kommt, wird Gott gelobt. Wir hören sie von den großen Taten Gottes reden. Da standen und stehen nicht Menschen im Vordergrund, sondern Gott. Nicht Menschen werden verherrlicht, sondern Gott. Da ist nicht Geld, Karriere, Urlaub, Auto, Freundschaften das Thema, sondern Jesus, Reich Gottes, Gemeinde. Die erste Gemeinde war eine singende und lobende Gemeinde. Was geschieht auch, wenn der Heilige Geist kommt? Göttliche Prophetie geht in Erfüllung. Das, was der Prophet Joel sagte, ging in Erfüllung. Joel 3, Vers 1. Und danach wird es geschehen, dass ich meinen Geist ausgießen werde über alles Fleisch. Es war vorausgesagt, dass Jesus der Messias kommt. Es war vorausgesagt, dass er sterben würde. Es war vorausgesagt, dass er auferstehen würde. Es war vorausgesagt, dass der Heilige Geist über alle Menschen ausgegossen würde. Und das geschah an Pfingsten. Wenn Gott am Werk ist, gehen Dinge, die vorausgesagt sind, in Erfüllung. Der Heilige Geist wirkt immer in Zusammenhang und in Übereinstimmung mit seinem Wort. Der Heilige Geist kritisiert auch nie die Bibel. Er wird nie sagen, das kann doch gar nicht stimmen, was da geschrieben steht. Der Heilige Geist geht auch nicht über das hinaus, was geschrieben steht. Das Wort Gottes ist der Rahmen und der Maßstab für Gottes Reden und Handeln. Was geschieht? Wenn der Heilige Geist kommt, Menschen werden angesprochen. In ihrem Innersten, tief betroffen, wollten die Zuhörer von Petrus und den anderen Aposteln wissen, Brüder, was sollen wir tun? Es ging ihnen wie damals dem verlorenen Sohn, der bei den Schweinen angekommen war. Vater, ich habe gesündigt. Ich bin schuld. Ich habe versagt. Ich bin auf dem falschen Weg und komme zurück zu dir. Und das fehlt uns oft in unserem Volk, in unseren Gemeinden, in unseren Familien, in unseren Ehen und vor allem in unserem eigenen Herzen. Der Heilige Geist führt zur Buße und in die Demut. Tut Buße, forderte Petrus sie auf. Buße ist nicht abbüßen, etwas wieder gut machen. Nein, Buße ist, dass ich erkenne, ich habe gesündigt. Es tut mir leid. Ich will mich abkehren von der Sünde und will mich hinwenden zu Gott. Und daraufhin ließen sich die Menschen taufen. Nicht, um zu einer Kirche zu gehören. Nicht, weil es so Tradition ist, sondern weil sie sich von der Sünde abgewandt haben und ihr Leben Jesus Christus anvertrauen. Was geschieht? Wenn der Heilige Geist kommt, Menschen werden zuverlässig und treu. Sie blieben aber beständig in der Lehre der Apostel und in der Gemeinschaft und im Brotbrechen und im Gebet, heißt es in Apostelgeschichte 2,42. Nicht mal Hü und mal Hot, mal Feuer und Flamme, mal weg vom Fenster. Der Heilige Geist führt zur Treue, zur Verlässlichkeit. Unser Gott ist ein Gott der Treue und er will, dass auch seine Kinder treu sind. Was geschieht noch, wenn der Heilige Geist kommt? Menschen helfen einander. Die Menschen lebten wie in einer großen Familie. Was sie besaßen, gehörte ihnen gemeinsam. Wer ein Grundstück oder anderen Besitz hatte, verkaufte ihn und half mit dem Geld denen, die in Not waren. Füreinander da sein, für den anderen sorgen, führt heraus aus Egoismus. Der Heilige Geist öffnet mir die Augen zum Helfen, zeigt mir die Not, gibt mir Ideen, Gaben und Fähigkeiten. Woher kommen die großen sozialen Einrichtungen, wie zum Beispiel Bethel in Bielefeld? Begründer war ein Christ, Friedrich von Bodelschwing, der behinderte Menschen aufnahm. Das Raue Haus in Hamburg wurde von Johann Hinrich Wichern ins Leben gerufen. Die Waisenhäuser in Bristol von Georg Müller. Der Heilige Geist gibt ein Herz, anderen zu helfen. Was geschieht, wenn der Heilige Geist kommt? Menschen bezeugen Jesus Christus. Der Herr Jesus hat es vorausgesagt und so geschah es und geschieht es bis heute. Apostelgeschichte 1, Vers 8. Ihr werdet die Kraft des Heiligen Geistes empfangen, der auf euch kommen wird, und werdet meine Zeugen sein. Das und noch viel mehr schenkt der Heilige Geist. Doch er ist ganz auf deine Zustimmung angewiesen, lieber Hörer. Was willst du? Der große Gott, der Himmel und Erde geschaffen hat, drängt dir nichts auf. Er respektiert deine Entscheidung. Wofür entscheidest du dich? Entscheide dich für diesen Gott und seinen Sohn Jesus Christus. Öffne dich ihm und der Heilige Geist wird dich erfüllen mit seiner Kraft. Ich möchte noch beten. Lieber Vater im Himmel, du bist ein guter Gott und gibst gute Gaben. Danke, dass du damals auf deine Jünger deinen Heiligen Geist ausgegossen hast und dass du ihn noch heute einem jeden Menschen schenkst, der Buße tut und seine Sünden mit dem Blut deines Sohnes Jesus Christus abwaschen lässt. Hilf uns, dass wir deinem Geist Raum geben in unserem Leben, dass wir ihm gehorsam sind und uns von ihm führen und leiten lassen. Amen.

Liebe Zuhörer, wir leben in einer Zeit, in der das Übersinnliche, das Okkulte immer gesellschaftsfähiger wird. Aberglaube, Magien, Spiritismus und geheimnisvolle Heilslehren verwirren unsere Köpfe. Was steckt denn dahinter? 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Ich befehle Sie der Gnade unseres Gottes an und grüße Sie mit einem herzlichen Gott befohlen. Ihr Rudi Joas.

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1: Im Studio Sönke Röhling. Schönen guten Tag. Deutschland rutscht in puncto Bildung weiter ab. Im neuen PISA-Vergleich schneiden die 15-Jährigen so schlecht ab wie nie zuvor. Große Probleme gibt's in Naturwissenschaften, Lesen und Mathe. Mit dem Ergebnis liegt Deutschland international gesehen nur im Mittelfeld. PISA-Studienleiter Samuel Greif.
2: Besonders bemerkenswert ist der Trend. Nach einer Phase der deutlichen Verbesserungen beobachten wir seit rund 10 Jahren einen kontinuierlichen Kompetenzrückgang, der sich auch in PISA 2025 weiter fortsetzt.
1: Unter dem Eindruck des AfD-Erfolgs in Sachsen-Anhalt debattiert der Bundestag diese Woche übers Geld. Finanzminister Klingbeil hat zum Start der Haushaltswoche einen Spagat versucht. Einerseits lobte er den Reformkurs der Bundesregierung, andererseits warnte er davor, zu weit zu gehen und den Sozialstaat abzubauen. Nach dem Wahldesaster in Sachsen-Anhalt zieht die CDU Konsequenzen. Der gesamte Landesvorstand soll auf einem Sonderparteitag neu gewählt werden. Noch Ministerpräsident und Landeschef Schulz will nicht wieder antreten. Gleichzeitig kündigt er an, dass die CDU künftig in die Opposition gehen will. Wind oder Sonne, immer mehr Strom in Deutschland kommt aus erneuerbaren Energiequellen. In der ersten Jahreshälfte lag der Anteil bei gut 59%, so das Statistische Bundesamt. Der Haken, ist zu viel Ökostrom im Netz, müssen Anlagen abgeschaltet werden. Das kostet jährlich knapp 500 Millionen Euro. Da Vinci, Marie Curie und Beethoven oder Eisvogel, Weißstorch und Basthölpel. Die Umfrage, wie die nächsten Euroscheine aussehen sollen, läuft. Noch knapp 2 Wochen, dann kann man auf der Seite der Europäischen Zentralbank die Entwürfe angucken und bewerten. Die Fußball-Champions League ist zurück. Borussia Dortmund empfängt heute Abend zum Auftakt der Ligaphase den FC Villarreal. Die Spanier hatten in der heimischen Liga einen Fehlstart. Trotzdem warnt BVB-Trainer Niko Kovac.
3: Wir dürfen jetzt natürlich nicht den Fehler machen und das Ergebnis in der Liga im Moment bewerten und schon gar nicht überbewerten, weil das spiegelt nicht die Performance dieser Mannschaft in den ersten 4 Ligaspielen wider. Das ist eine Mannschaft und wir wissen auch, wenn die Champions League ertönt, dann ist es nochmal was anderes.
1: Der VfB Stuttgart trifft morgen auf den norwegischen Club Viking Stavanger und die Bayern und RB Leipzig müssen am Donnerstag ran.
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4: Mit KI-Support. Viele Wolken gibt es heute Mittag und ab und zu kann auch mal Regen runterkommen, während es in Bayern oft freundlicher und meist trocken bleibt. Später am Tag wird's in der zweiten Tageshälfte unruhiger, da sind vereinzelt Schauer und auch Gewitter drin, teils mit Sturmböen. Dazu liegen die Höchstwerte zwischen 18 und 33 Grad. Morgen dann deutlich kühler, maximal 22 Grad, dazu erstmal öfter Regen, später hier und da noch ein Schauer.

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1: Wir alle brauchen Ermutigung, liebe Hörerinnen, liebe Hörer. Was ich nicht kenne, vor dem habe ich meistens Angst. Was mir aber bekannt ist, ist mir meist nicht mehr so unheimlich und flößt mir keine solche Angst mehr ein. Das haben meine Frau und ich vor kurzem ganz konkret erlebt. Da war eine Sache, uns ziemlich unbekannt. Wir wussten nicht viel darüber, wir hatten immer ein komisches Gefühl, wenn wir davon hörten und darüber sprachen, und es machte uns Angst. Dann kamen wir auf ein Seminar, in dem genau über dieses Thema ausführlich gelehrt und gesprochen wurde. Nach und nach schwand unsere Angst. Je mehr wir über diese Sache erfuhren, desto weniger flößte sie uns Angst ein. Und heute haben wir eine ganz neue Einstellung diesem Thema gegenüber. Nicht, dass sich an der Sache etwas geändert hätte, sondern in uns hat sich etwas geändert. Die Sache ist uns nicht mehr unbekannt, deshalb ist sie uns weniger beängstigend. Wir wissen heute mehr über dieses Thema und wir sind gelassen diesen Dingen gegenüber. Was ich kenne, kann mir keine große Angst mehr machen. Die Bibel spricht davon, dass die, die Gott gehorchen, auch in Schwierigkeiten, Nöten, Krankheiten und auch in Tod kommen können. Seit dem Sündenfall müssen wir Menschen, Christen wie Nichtchristen, uns mit diesen Dingen auseinandersetzen. Gott aber lässt uns darin niemals allein. Er spricht in seinem Wort ganz klar und deutlich darüber, dass wir in Nöte und Bedrängnisse kommen können, aber er gibt uns Anleitung, wie wir uns in solchen Situationen verhalten sollen. Vor einiger Zeit besuchte ich einen Mann aus unserer Gemeinde. Seine Tochter rief mich an und sagte, dass ihr Vater plötzlich wegen starker Schmerzen ins Krankenhaus eingeliefert werden musste. Er ist ein Gotteskind und hat schon vielen Menschen von Jesus erzählt und viele von ihnen haben ihr Leben daraufhin Gott gegeben. Heute war er recht geknickt. Angst war in ihm aufgekommen, denn schon morgen sollte er operiert werden. Wir sprachen miteinander und ich sagte ihm, ja, auch wir als Christen sind in dieser Welt konfrontiert mit Leid, Angst, Not, Trübsal, allerlei Problemen, mit Krankheit und mit Tod. Aber wir sind nicht allein. Wir haben einen Gott, der hilft. Und unser Herr Jesus Christus geht mit uns. Er hat uns nicht versprochen, dass er uns vor diesen Dingen verschont, uns emporhebt, dass wir über allen Schwierigkeiten und Nöten schweben, sondern er hat uns versprochen, dass er bei uns ist und wir nie allein sind. Er ist mit uns, jeden Tag, jede Woche, jedes Jahr, in allen Situationen unseres Lebens, in allen Nöten, in allen Krankheiten und sogar im Tod. Er sagt, und siehe, ich bin bei euch alle Tage, bis an der Weltende. Matthäus 28, Vers 20. Auch schon König David wusste von dunklen Tagen in seinem Leben. Er drückt es so aus im Psalm 23, Vers 4. Und ob ich schon wanderte im finsteren Tal, fürchte ich kein Unglück, denn du bist bei mir, dein Stecken und Stab trösten mich. Die Apostel sagte es den jungen Christen voraus, dass sie in Nöte und Schwierigkeiten kommen werden. Ich lese dazu in 1. Thessaloniker 3, Vers 4, denn schon als wir bei euch waren, sagten wir es euch voraus, dass Bedrängnisse über uns kommen würden, wie es auch geschehen ist und wie ihr wisst. Sie versprachen ihnen nicht ein Leben in Wohlstand und Luxus, ein Leben wie im Schlaraffenland, nein, sie sagten ihnen, denn ihr wisst selbst, dass uns das bestimmt ist. Das ist eine göttliche Verordnung. Genau wie uns der Arzt, wenn wir krank sind, Medizin verordnet, so verordnet Gott seinen Kindern Bedrängnisse. Du fragst, warum? Genau wie der Arzt es gut mit uns meint, meint Gott es auch gut mit seinen Kindern. Und er macht nie einen Fehler in seiner Verordnung. Er hat immer die richtige Medizin und auch die entsprechende Dosis. In Apostelgeschichte 14, Vers 22 heißt es, wir müssen durch viele Bedrängnisse in das Reich Gottes eingehen. Es bedeutet Bedrückung, Drangsal, Trübsal und ist der zentrale Ausdruck im Neuen Testament für das Leiden der Christen in der Welt, besonders unter der Verfolgung. Leiden um Jesu Willen gehört zum Christsein. Das Leiden war verschieden verteilt. Nicht beide Apostel hatten es gleich schwer. Nur Paulus wurde gesteinigt. Barnabas blieb verschont. Wir sehen hier die Tatsache, dass einer schwerer geführt wird als der andere. Mancher bekommt ein besonderes Maß an Trübsalen und muss mehr durchmachen als der andere. Mancher von uns hat sich wohl auch schon gefragt, warum muss ich solch schweren Weg gehen? Warum bin ich immer so angefochten? Wieso lässt Gott bei mir das zu? Warum geht es anderen Christen so gut? In der Geschichte der Glaubenshelden, Hebräer 11, sehen wir, wie Gott die einen aus dem Löwenrachen, Krankheit, Feuersnot und so weiter befreit. Und ich denke, darum dürfen wir auch immer bitten, die anderen aber lässt er zerschlagen werden. Sie beteten wahrscheinlich auch um Bewahrung, doch sie erleiden Spott, Geißelhiebe, Gefängnis, Hunger, Not, Trübsal und Tod. In Apostelgeschichte 14 lesen wir,

suchten mich, beteten mit mir und versprachen, dass sie an mich denken werden, und das taten sie auch. Es war immer eine große Ermutigung für mich, wenn dann Geschwister nach meinem Ergehen fragten oder Grüße ausrichteten. Wir alle brauchen Ermutigung, und ein Teil der Ermutigung kommt von unseren Geschwistern. Der Apostel Paulus war unterwegs nach Rom. Es war eine lange, beschwerliche und gefährliche Reise gewesen, und nun waren sie nicht mehr weit von Rom entfernt. Doch anscheinend war Paulus trotz aller Bewahrung, die er auf dieser Reise erlebte, entmutigt. Es stand ihm ja auch eine Gerichtsverhandlung mit dem Kaiser bevor. Was aber hat ihm wieder neuen Mut gegeben? Apostelgeschichte 18, Vers 15 lesen wir, dort in Rom hatten die Brüder von uns gehört und kamen uns entgegen bis Forum Appii und Res Tabernae. Als Paulus sie sah, dankte er Gott und gewann Zuversicht. Das war eine Ermutigung für ihn, als Christen aus der Gemeinde in Rom ihm entgegenkamen. Die Begegnung mit Glaubensgeschwistern stärkte ihn und gab ihm neuen Mut und Hoffnung. Was haben Christen in Ländern, in denen sie verfolgt wurden, oft gemacht, um sich zu treffen? Sie trafen sich nachts im Wald, sie haben Höhlen gegraben, sie sind durch reißende Flüsse gewatet, sie haben sich größten Gefahren ausgesetzt, nur um sich mit anderen Glaubensgeschwistern zu treffen, denn sie wussten um die gegenseitige Ermutigung. Um sich gegenseitig zu stärken, trafen sie sich. Sie konnten zusammen singen, beten und das Wort Gottes miteinander lesen. Darum, wenn auch du, lieber Hörer, entmutigt bist, triff dich mit anderen Glaubensgeschwistern. Singt, betet, sprecht zusammen und lest die Bibel. Der Herr Jesus hat uns vorausgesagt, dass wir durch viele Bedrängnisse ins Reich Gottes eingehen müssen. Und er sagte, dass er bei uns ist, alle Tage, in allen Situationen und an jedem Ort, bis an der Weltende. Ermutigung kommt auch aus dem Wort Gottes. Was taten die Apostel, um die neu gewonnenen Christen zu schützen, damit sie nicht vom Glauben abfallen? Sie taten das, was der Herr Jesus uns befohlen hat. Und lehrt sie halten alles, was ich euch befohlen habe. Die Apostel, nachdem sie Gemeinden gegründet hatten, lehrten sie, unterwiesen sie im Wort Gottes. Sie führten sie in die Tiefe des Glaubenslebens ein. Sie besuchten Gemeinden dann wieder oder schickten Mitarbeiter hin, um nach ihnen zu sehen, sie zu ermahnen und zu ermutigen. 3 Jahre war Paulus bei den Christen in Ephesus und lehrte sie dort. Dann schrieb er und auch die anderen Apostel wie Johannes, Petrus, Jakobus Briefe, in denen die Gemeinden Lehre, Ermutigung und Ermahnung empfingen. Wir haben die ganze Heilige Schrift, die Bibel, ein Buch der Ermutigung und Ermahnung. In meiner Bibel habe ich alle aufbauenden, ermutigenden Verse rot angestrichen. Bin ich entmutigt? Habe ich Nöte, Sorgen, Schwierigkeiten, so schlage ich diese Seiten auf und lese. Wenn ich nachts nicht einschlafen kann, rezitiere ich die Psalmen, die ich auswendig gelernt habe. Das lenkt meine Gedanken und Blicke weg von meinen Problemen hin auf Gott. Und das Wort Gottes gibt mir Mut. Es stärkt meinen Glauben und richtet mich auf. Psalmen wie Psalm 23, 103, Psalm 91 sind so ermutigend. Sie nehmen die Angst und schenken Frieden. Ich möchte beten. Lieber Vater im Himmel, danke, dass du uns nie allein lässt, sondern immer bei uns bist. Danke, dass du uns Geschwister zur gegenseitigen Ermutigung schenkst. Danke, dass wir dein Wort haben, das uns Mut und Kraft gibt und unseren Glauben stärkt. Bitte hilf jetzt einem jeden meiner lieben Hörer, der entmutigt, angefochten oder in Bedrängnis ist, richte du auf, stärke unseren Glauben und hilf uns, auf dich zu schauen und dir zu vertrauen. Amen.

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Ich wünsche Ihnen von Herzen den Frieden Gottes und seine Bewahrung in allen Situationen Ihres Lebens.

Wenn Sie möchten, dürfen Sie jetzt mitbeten. Vater unser im Himmel, geheiligt werde dein Name, dein Reich komme, dein Wille geschehe, wie im Himmel, so auf Erden. Unser tägliches Brot gib uns heute und vergib uns unsere Schuld, wie auch wir vergeben unseren Schuldigern. Und führe uns nicht in Versuchung, sondern erlöse uns von dem Bösen. Denn dein ist das Reich und die Kraft und die Herrlichkeit in Ewigkeit. Amen.

Lasset uns beten. Vater unser im Himmel, geheiligt werde dein Name, dein Reich komme, dein Wille geschehe, wie im Himmel, so auf Erden. Unser tägliches Brot gib uns heute und vergib uns unsere Schuld, wie auch wir vergeben unseren Schuldigern. Und führe uns nicht in Versuchung, sondern erlöse uns von dem Bösen. Denn dein ist das Reich und die Kraft und die Herrlichkeit in Ewigkeit. Amen.

Wenn Sie möchten, dürfen Sie jetzt mitbeten. Vater unser im Himmel, geheiligt werde dein Name, dein Reich komme, dein Wille geschehe, wie im Himmel, so auf Erden. Unser tägliches Brot gib uns heute und vergib uns unsere Schuld, wie auch wir vergeben unseren Schuldigern. Und führe uns nicht in Versuchung, sondern erlöse uns von dem Bösen. Denn dein ist das Reich und die Kraft und die Herrlichkeit in Ewigkeit. Amen.

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1: Liebe Hörer, wer je die biblische Botschaft verstehen will, kommt an einem Begriff nicht vorbei. Es ist der Begriff Gnade. Nun möchte man meinen, dass sich jeder über Gnade freuen sollte, doch in vielen sperrt sich etwas gegen diesen Begriff, gegen Gnade überhaupt. Und das hat seinen Grund. Zu sehr bestimmen Leistung und Lohn unser Denken. Man bekommt nichts geschenkt, man muss sich schon sich selber helfen, wenn man Hilfe braucht. Mit dieser Einstellung haben viele es zu etwas gebracht, und so liegt der Gedanke nahe, man könne auf dieselbe Weise auch bei Gott es zu etwas bringen. Gnade wirkt für sie so demütigend. Das Problem ist nur, dass Gott nur durch Gnade nahbar ist. Im Psalm 145, Vers 8 heißt es nämlich, gnädig und barmherzig ist der Herr, geduldig und von großer Güte. In Jesaja 30, Vers 18 heißt es sogar im Blick auf Israel, der Herr wird darauf warten, euch gnädig zu sein. Er sehnt sich förmlich danach. Viele haben nun versucht, diese Gnade zu definieren. Etwa so, Gnade ist Gottes Liebe in Aktion. Oder Gott gibt uns, was wir brauchen, nicht, was wir verdienen. Doch mehr als durch eine Definition von Gnade können wir verstehen, was Gnade ist, wenn wir uns Jesus Christus ansehen. Denn in Johannes 1, Vers 17 steht, die Gnade und Wahrheit ist durch Jesus Christus geworden. In nichts anderem findet Gottes Sehnsucht, gnädig zu sein, solch deutlichen Ausdruck wie in Jesus Christus. Als erstes müssen wir verstehen, dass Gnade ein Geschenk ist. In Römer 3, Vers 24 wird das gut beschrieben. Wir werden ohne Verdienst gerecht aus seiner Gnade durch die Erlösung, die durch Christus Jesus geschehen ist. Wenn wir Menschen fragen, wie sie gedenken, in den Himmel zu kommen, mögen wir zwar unterschiedliche Antworten bekommen, doch die meisten werden dem Muster folgen, dass man durch Gutes tun sich diesen Zutritt erwerben muss. Das ist nun der fundamentale Unterschied zu allen anderen Religionen, den Jesus Christus gemacht hat. In den Religionen heißt es immer wieder, du musst tun. Bei Jesus Christus heißt es ist getan. So wie Jesus es sagte, als er am Kreuz hing, es ist vollbracht. Dort hat Jesus getan, was wir nie tun können. Er hat das zerbrochene Verhältnis zu Gott wieder in Ordnung gebracht. Er starb für unsere Sünde, die uns von Gott trennte, und nahm auf diese Weise die belastende Schuld hinweg. Liebe Hörer, wenn Sie also heute fragen, was kann ich tun, um gerettet zu werden, fragen Sie eigentlich schon 2000 Jahre zu spät. Was getan werden musste zu Ihrer Rettung, ist schon vor 2000 Jahren geschehen. Seitdem gibt es auf diese Frage nur eine Antwort, die schon Paulus dem Gefängniswärter von Philippi gab. Glaube an den Herrn Jesus, und du wirst gerettet werden. An anderer Stelle sagt er noch verstärkt, denn aus Gnade seid ihr gerettet durch Glauben, und das nicht aus euch, Gottes Gabe ist es, nicht aus Werken, damit niemand sich rühme. Glaube ist hier nichts anderes, als dass Sie dieses Geschenk der Rettung annehmen, liebe Hörer. Wenn Sie dieses unverdiente Geschenk annehmen, wird Ihnen von selbst klar, dass Sie in keiner Weise darauf stolz sein können. Nicht Gott hat sich bei Ihnen für Ihren Glauben zu bedanken, sondern mit Glauben bedanken Sie sich für das Geschenk, das Gott Ihnen gibt. Freuen können Sie sich schon, aber Stolz verbietet sich. In Römer 4, Vers 16 heißt es, die Gerechtigkeit muss durch den Glauben kommen, damit sie aus Gnaden sei. Glaube und Gnade passen zusammen, weil Glaube das ausschließliche Vertrauen ist, das sich auf Gottes Zusage verlässt. Gottes Versprechen ist verlässlich. Deshalb ist Gnade etwas, was Gott allein die Ehre gibt. Jesus erzählt die Geschichte von jenem jungen Mann, der sich von seinem Vater lossagte und sein im Voraus ausgezahltes Erbe durchbrachte. Er kam zurück mit buchstäblich nichts in den Händen, und doch ließ der Vater ihn an allem teilhaben, was der Vater hatte. Das ist Gnade. Wenn wir mit leeren Händen kommen und der himmlische Vater beschenkt uns mit seiner Zuwendung und nimmt uns an. Glaube ist dann nichts anderes als das staunende, dankbare Annehmen dieses Geschenkes. Man mag kaum glauben, dass das möglich ist, doch genau darum geht es. Das Wunderbare an der Gnade ist, dass sie für alle zugänglich ist. Gott hat keine Lieblinge, denn es ist kein Ansehen der Person vor Gott. Sicher hat Gott seine Geschichte mit dem Volk Israel geschrieben, doch mit dem Ziel, dass alle Menschen von der rettenden Botschaft erfahren. Zu diesem Zweck kam Christus aus diesem Volk hervor. Sicher schreibt Gott jetzt auch seine Geschichte mit seiner Gemeinde, doch auch mit dem Ziel, dass ohne Unterschied alle die Rettung durch Jesus Christus angeboten bekommen. Es gilt, was in Römer 10, Vers 13 steht: Jeder, der den Namen des Herrn anrufen wird, wird gerettet werden. Wir könnten vielleicht auf den Gedanken kommen, dass jeder, der gut ist, eine Chance hat, zur Rettung zu finden. Doch glücklicherweise stimmt, was jemand mal so ausgedrückt hat: Gott liebt sie nicht, weil sie gut sind, sondern Gott liebt sie, weil Gott gut ist. Traurigerweise sind viele so sehr auf ihr Gutsein fixiert, dass sie dafür den Blick nicht frei bekommen. Liebe Hörer, ich bitte Sie, lassen Sie sich jetzt selbst los und geben Sie sich Gott hin. Das ist die Chance Ihrer Errettung. Es ist doch so, der Himmel ist perfekt und Sie sind es nicht. So ist die einzige Möglichkeit, in den Himmel zu kommen, wenn Sie im Vertrauen das Ihnen angebotene Geschenk Gottes annehmen. Die Gnade Gottes hatte einen Namen. In Johannes 1, Vers 17 steht: Denn das Gesetz ist durch Mose gegeben. Die Gnade und Wahrheit ist durch Jesus Christus geworden. Jesus ist die Gnade in Person. Warum er? Warum nicht einer der vielen Religionsstifter? Es gibt darauf eine klare Antwort. Jesus hat für uns bezahlt. Er hat für unsere Schuld bezahlt am Kreuz. Oder um es mit Jesu eigenen Worten zu sagen: Der Menschensohn ist nicht gekommen, dass er sich dienen lasse, sondern dass er diene und sein Leben gebe als Lösegeld für viele. Gnade ist ein Geschenk und ohne Zweifel frei zu haben. Aber Gnade ist nicht billig. Es kostete Jesus Christus sein Leben. Der Gerechte stirbt für die Ungerechten. Der Sündlose tritt an die Stelle der Sünder und gibt für sie sein Leben. Das Erstaunliche ist, liebe Hörer, dass mit diesem einen stellvertretenden Tod nicht nur einer gerettet wird, sondern viele, ja alle, die sich dieser Gnade anvertrauen. In Römer 5, Vers 15 heißt es nämlich: Denn wenn durch die Sünde des einen die vielen gestorben sind, um wie viel mehr ist Gottes Gnade und Gabe den vielen überreich zuteil geworden durch die Gnade des einen Menschen, Jesus Christus. Sehen Sie, wenn wir auf uns selbst sehen, dann sehen wir vieles, was einfach kaputt ist. Wir sehen so vieles, dessen wir uns schämen und was wir gern ungeschehen machen möchten. Da gibt es Menschen, die wir verletzt haben, unreine Gedanken, die wir gedacht haben. Wenn wir das alles zusammennehmen, wird uns klar, dass es keine Chance gibt, mit dieser Biografie in den Himmel zu kommen. Doch wenn wir zu Jesus kommen, dann schaut Gott nicht auf unsere Sünden, sondern auf Jesus, der für uns eintritt. Und es ist alles erledigt. Deshalb war Paulus die Gnade auch so kostbar und er sagt: Ich werfe nicht weg die Gnade Gottes, denn wenn die Gerechtigkeit durch das Gesetz kommt, so ist Christus vergeblich gestorben. Nichts darf in Konkurrenz treten zu dieser Gnade. Das wird auch noch aus einem weiteren Grund deutlich. Die Gnade hat seine Auswirkung bis in alle Ewigkeit. In Römer 6, Vers 23 steht nämlich: Der Lohn der Sünde ist der Tod. Die Gnadengabe Gottes aber, ewiges Leben in Christus Jesus, unserem Herrn. Die Gnade ermöglicht nicht nur, gerade noch in den Himmel zu kommen, um dort verschämt in der Ecke zu sitzen. Die Gnade schenkt das ewige Leben in Christus Jesus. Das ist ja mehr als ein Leben ohne Ende. Es ist ein Leben mit einer ganz neuen Qualität. Es ist das Leben, das von Jesus selbst geprägt ist. Es ist ein Leben in liebevoller, dankbarer und froher Verbindung mit Jesus. Sie merken schon, dass ich nach Worten suche, um das zu beschreiben. Und es wird noch vieles geben, was einfach unbeschreiblich ist. Stellen Sie sich einmal vor, was der Himmel ist. Dort werden sich alle die treffen, die die Gnade Gottes angenommen haben. Was für ein Fest wird das geben, bei dem Jesus gefeiert wird? Werden Sie dabei sein? Möchten Sie dabei sein? Dann nehmen Sie diese Gnade an. Sie gilt auch Ihnen. Vielleicht möchten Sie beten. Herr Jesus, ich habe erkannt, dass ich so, wie ich bin, nicht in den Himmel, in die herrliche Gegenwart Gottes passe. Deshalb komme ich mit all meiner Sünde zu dir. Ich vertraue dir, dass du auch für meine Sünden gestorben bist und sie getilgt hast. Ich nehme deine Gnade an und danke dir, dass sie auch mir gilt. Alle Ehre gehört dir. Amen.

Liebe Zuhörer, in der Bibel wird oft von Wundern geredet. Kann man diesen Berichten glauben? Entspringt der Glaube an Wunder nicht dem unwissenschaftlichen Naturverständnis vergangener Zeiten? Ein liberaler Theologe sagte sogar, man kann nicht das elektrische Licht einschalten und gleichzeitig an Engel glauben. Die Frage über Wunder mündete bis in die Frage, gibt es überhaupt einen Gott? 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Ich wünsche Ihnen von Herzen den Frieden Gottes und seine Bewahrung in allen Situationen Ihres Lebens.

Wenn Sie möchten, dürfen Sie jetzt mitbeten. Vater unser im Himmel, geheiligt werde dein Name, dein Reich komme, dein Wille geschehe, wie im Himmel, so auf Erden. Unser tägliches Brot gib uns heute und vergib uns unsere Schuld, wie auch wir vergeben unseren Schuldigern. Und führe uns nicht in Versuchung, sondern erlöse uns von dem Bösen. Denn dein ist das Reich und die Kraft und die Herrlichkeit in Ewigkeit. Amen.

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Nun spricht zu Ihnen Rudi Joas.

Für viele Menschen ist es ein Problem, Wahrheit und Irrtum zu unterscheiden. Manche erkannten sich zu spät als Betrogene. Indem sie ein wertvolles Gemälde als Original gekauft haben, bis ein Fachmann ihnen sagen musste, dass dieser für sie so wertvolle Schatz nur eine Kopie ist. Tief enttäuscht und entrüstet zugleich sahen sie sich geprellt, natürlich wegen ihrer Unkenntnis. So, und doch noch viel schlimmer, stelle ich mir die Enttäuschung vor, wenn ich ein Leben lang überzeugt war, mit mir kann der liebe Herrgott zufrieden sein, ohne erkannt zu haben, wer mir die Garantie dafür gab. Millionen träumen vom Himmel als ihrem Endziel und werden ihn doch nie erreichen. Liebe Hörerinnen und Hörer, mit diesem Bild gebe ich die wichtige Frage an Sie weiter: Besitzen Sie das Original des Künstlers? Oder hat man sie mit einer täuschend ähnlichen Kopie betrogen? Diese Botschaft überschreibe ich mit dem Titel: Gibt es mehrere Rettungsmöglichkeiten? Die Bibel zeigt uns in der Apostelgeschichte Kapitel 4, Vers 12 nur eine Möglichkeit auf, um für ewig errettet zu werden und in den Himmel zu kommen. Und es ist in keinem anderen das Heil. Denn auch kein anderer Name unter dem Himmel ist den Menschen gegeben, in dem wir errettet werden müssen, als nur in dem Namen des Herrn Jesus. Wer einen anderen Weg zum Heil aufzeigt, ist ein Scharlatan, der unsere Unkenntnis aufs Schädlichste ausnutzt und uns mit der Kopie um das Original betrügt. Wir müssen aber auch wissen, was wir zu unserer Errettung nicht tun sollen. Erstens, wir dürfen die Augen nie verschließen vor unserem verlorenen Zustand vor dem heiligen Gott. Dieser Wahrheit dürfen wir nicht ausweichen. Eine Frau fuhr mit ihrem Auto ziemlich forsch über eine gerade Straße. Plötzlich kommt von rechts ein LKW im gleichen Tempo. Sie erschrickt, lässt das Lenkrad los, schließt die Augen und schreit. Ein Unfall schien unvermeidlich. Doch günstige Umstände verhinderten das Unglück, nicht zuletzt durch die Konzentration des LKW-Fahrers. Verschließen heute nicht auch viele Menschen ihre Augen vor dem heiligen und gerechten Gott? Sie wollen ihre abgrundtiefe Verlorenheit einfach nicht sehen, vielleicht nach dem Motto: Was ich nicht sehe, ist auch nicht da. Aber ist das Verschließen der Augen wirklich eine Hilfe? Wir sollen unsere Augen weit öffnen und die schmerzliche Wahrheit unserer Verlorenheit nicht verdrängen. Vor dem heiligen Gott stehen wir am Rande des Verderbens. In einer Illusion finden wir keine Rettung, sondern Rettung gibt es nur in einer Person. Wie unser Leitvers sagte, den der Apostel Paulus aussprach: Wenn im Neuen Testament von Heil und Wahrheit gesprochen wird, dann ist damit immer das gemeint, was Bestand hat, was absolut und sicher ist. Da uns die Wahrheit der Bibel nur durch den Geist der Wahrheit, den Heiligen Geist, verständlich wird, ist Wahrheit immer eine Offenbarung Gottes. Gott offenbarte sich in seiner Schöpfung. Er offenbarte sich durch die Propheten, durch sein ewiges, heiliges Wort, und am Ende der Tage offenbarte er sich durch seinen geliebten Sohn. Der Herr Jesus ist das fleischgewordene Wort Gottes. Die Wahrheit ist also keine Sache, keine Institution oder keine Denomination, sondern die Wahrheit ist eine Person. Es ist die Person, von der Petrus sagte: In keinem anderen, oder ich könnte auch sagen, in keiner anderen Person gibt es Heil oder Rettung. Der Herr Jesus ist die Wahrheit. Die Wahrheit haben wir Menschen nur in dem Maß, in dem wir den erkennen und anerkennen, der gesagt hat: Ich bin der Weg und die Wahrheit und das Leben. Niemand kommt zum Vater oder niemand kommt zu Gott und damit in den Himmel, als nur durch mich. Johannes 14, Vers 6.
Auch wenn dieser Absolutheitsanspruch unserer Gesellschaft gar nicht gefällt, bleibt er doch Tatsache. Besitzen wir nur die Kopie des Originals, wird doch durch unsere Einbildung die Kopie niemals zum Original. Selbst wenn ich es noch so fest glaube, bin ich immer noch der Betrogene. Fragen wir also ernsthaft nach der Wahrheit, dann müssen wir nach der Offenbarung Gottes, nach Gottes Wort, nach dem Herrn Jesus fragen. Wer die Wahrheit zu erkennen beginnt, wendet sich ab von der Täuschung, dem Schein und von der Lüge. Nur die Wahrheit macht frei von Sünde, Tod und Teufel. Wahre Erlösung bringt uns nur die Wahrheit. Leider gibt es so viele Menschen, die lassen einen lieben Herrgott gelten, aber vom Herrn Jesus wollen sie nichts wissen. Viele fürchten sich vor der Wahrheit, weil sie oft so schrecklich, so schmerzend und so ernüchternd wirkt. Stellen wir uns ihr aber, dann wird sie uns das Heil, ja das ewige Leben bringen, denn eine andere Möglichkeit gibt es einfach nicht. Mach es bitte nicht wie die Frau, die wegen Magenbeschwerden zum Arzt ging, und nach gründlicher Untersuchung stellte er eine Geschwulst fest und er bat sie doch nachsehen zu lassen, ob die Sache bösartig sei. Aus Angst vor der Wahrheit mied die Frau den Arzt. Als die Schmerzen unerträglich wurden, ging sie wieder zu ihm hin. Er schickte sie zur Operation, zu einem bekannten Chirurgen. Dieser öffnete den Bauch, um ihn gleich wieder zu schließen, denn es war viel zu spät. Der Krebs hatte alles schon befallen. Es war nur noch eine kurze Zeit bis zu ihrem Tod. Der Chirurg meinte, wäre sie rechtzeitig gekommen, hätte man die Geschwulst entfernen können. Da sie aber aus Angst vor der Wahrheit zu lange gewartet hatte, hatten sich die Metastasen über den ganzen Körper ausgebreitet. Millionen Menschen machen es mit dem schlimmsten aller Krebsleiden, nämlich ihrer Sünde Gott gegenüber, genauso. Sie wissen ganz genau, dass ein Sündenschaden nur der Arzt aller Ärzte, der Herr Jesus, heilen kann. Er stellt keine Fehldiagnose. Sein Eingriff mag vielleicht sehr schmerzlich sein, aber er endet immer mit einer vollkommenen Vergebung. Nur die Wahrheit kann frei machen. Nur die Wahrheit kann helfen und heilen. Da hilft keine eigene Meinung, auch keine fromme Illusion, keine Amtshandlung und auch keine Institution. Wenn der Herr Jesus sagt, niemand kommt zum Vater als nur durch mich, dann meint er das auch genau so. Da gibt es kein sowohl als auch. Und zweitens, was sollen wir zu unserer Rettung auch nicht tun? Wir sollen nicht versuchen, unsere Erlösung mit eigenen Mitteln zu erwirken. Unsere eigene Gerechtigkeit ist wie ein besudeltes Kleid, so sagt es die Bibel. Durch Werke und seien sie in unseren Augen noch so gut, wird kein Fleisch vor Gott gerecht. Der Schaden vor Gott ist so total, dass jeder Selbsthilfeversuch von vornherein zum Scheitern verurteilt ist. Der Totalschaden der Sünde hat nur noch Schrott hinterlassen. Ob uns das gefällt oder nicht, ändert nichts an der Tatsache. Die so oft geglaubte Lüge, edel sei der Mensch, hilfreich und gut, hat sich in der Menschheitsgeschichte als unwahr erwiesen. In jeder Hinsicht wird es mit der Menschheit schlechter als besser. Und wo die Gottesfurcht schwindet, gewinnt die Menschenfurcht an Raum. Die Ungerechtigkeit nimmt Überhand, wenn die Gerechtigkeit Gottes ignoriert wird. Wer Gott und sein gutes, heiliges Wort und damit den einzig wahren Ratgeber ablehnt, der endet in Ratlosigkeit. Sie ist nach Aussage der Bibel das Zeichen des Endes. Seht die Zusammenkünfte der großen, begabten Leute, der Führungsspitzen der Nationen. Diese Tagungen enden doch so oft wie das Hornberger Schießen mit dem Resümee, außer Spesen, nichts gewesen.
Solche nichtssagenden Resultate nehme ich niemanden übel, denn die Bibel hat es gewissermaßen so vorhergesagt. Gott sagte aber, über das Zukünftige fragt mich. Das aber haben wir nicht nötig, denn wir halten uns für klüger als unser Schöpfer. Alle eigenen Rettungsmöglichkeiten für die Welt und uns persönlich werden scheitern, wenn wir die Rettung nicht vom einzigen Retter erwarten. Und das ist kein geringerer als der Herr Jesus Christus, der Sohn des lebendigen Gottes. Von ihm sagte Petrus, den wir eingangs schon hörten, es ist in keinem anderen das Heil oder die Rettung. In keinem anderen Namen, und daraus ergibt sich die Frage für dich, lieber Zuhörer, bist du heute bereit, ihm deine Lebensschuld zu bringen, damit er dich heil und zu einem Original Gottes macht? Ich wünsche es dir von Herzen. Lieber Herr Jesus, danke, dass du zu uns gekommen bist, um den Weg zu bereiten, auf dem jeder, der da will, zurückkommen kann an den Ort, an dem ihn Gott haben möchte, in einer persönlichen Gemeinschaft mit unserem Schöpfer. Hab du herzlichen Dank dafür. Amen.

Liebe Zuhörer, danke, dass Sie sich die Zeit genommen haben, um der Sendung zuzuhören. Wir leben in einer Zeit, in der immer mehr Menschen Hilfe suchen und sie nicht finden. Hilfe in Depressionen, Schwermut oder innere Mutlosigkeit. Oft wird solch geplagten Menschen als einziger Ausweg der Gang zur Psychoanalyse gewiesen, wo man sich seelisch entblößen muss, um in endlosen Gesprächen an die Wurzel des Übels zu gelangen. Und was ist dann die Lösung? Häufig wird nach den Schuldigen gesucht und in den bösen Eltern, in den verworrenen Umständen des Lebens oder verständnislosem Ehepartner gefunden. Gerne würden wir Ihnen zeigen, was die Bibel, Gottes Wort, zu diesen Problemen sagt. Gott will Ihnen nur allzu gern helfen, weil er Sie einfach liebt. 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Ich wünsche Ihnen von Herzen den Frieden Gottes und seine Bewahrung in allen Situationen Ihres Lebens.

0: Hallo Wurmis, hallo Freunde. Mein Name ist Tom Astor und ich grüße alle, die jetzt für uns auf der manchmal so endlosen Straße hängen, damit das, was wir alle zum Leben brauchen, pünktlich ans Ziel gelangt. Vielleicht ist vielen Mitbürgern, die durch euch mal ein bisschen später an ihr Ziel kommen, gar nicht bewusst, dass ihr ja nicht zum Spaß fahrt, sondern für uns. Ich bin stolz, dass ich eine Menge Freunde unter den Fernfahrern habe. Und freue mich immer, wenn ich sie auf den Truck- und Country-Festivals treffe. Ich werde mich also auch in Zukunft bemühen, gute Songs für euch zu schreiben. Viele von euch lieben diese Musik und auch das haben wir gemeinsam. Jetzt habe ich etwas Besonderes für euch. Ein Truckergebet. Und das spricht jetzt euer Kollege Uli Totzki aus Hamm, genannt Brummi Deutschland.
1: Lieber Gott, schütze uns Brummifahrer und unsere Brummis auf unseren langen Fahrten bei Tag und Nacht. Besonders brauchen wir deine Hilfe, wenn wir durch Straßen mit spielenden Kindern fahren. Hilf uns immer, unsere Fracht sicher und gut ans Ziel zu bringen und lass unsere Entscheidungen zu jeder Stunde, Minute und Sekunde gut sein. Führe unsere Hände am Steuer in guten und in schlechten Zeiten, damit wir immer heil nach Hause kommen, wo unsere Frauen und Kinder auf uns warten. Hilf uns gegen die Müdigkeit mit deiner Kraft, denn dunkel und tief ist die Nacht. Gib uns bei jedem Kilometer Verständnis für das harte, aber herrliche Leben. Lieber Gott, schütze alle unsere Partner im Verkehr und lass uns immer fair miteinander umgehen. Amen.

Wenn Sie möchten, dürfen Sie jetzt mitbeten. Vater unser im Himmel, geheiligt werde dein Name, dein Reich komme, dein Wille geschehe, wie im Himmel, so auf Erden. Unser tägliches Brot gib uns heute und vergib uns unsere Schuld, wie auch wir vergeben unseren Schuldigern. Und führe uns nicht in Versuchung, sondern erlöse uns von dem Bösen. Denn dein ist das Reich und die Kraft und die Herrlichkeit in Ewigkeit. Amen.